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1: Herzlich willkommen zur weiteren Sendung von Mundart Radio stellt vor. Für die heutige Sendung war ich mal wieder beim Mundart-Stammtisch in Karls Braukeller. Dort habe ich Monika Hirschle getroffen und habe ein kurzes Interview mitgeführt.
2: Hallo Frau Hirschle, schön, dass ich Sie mal besuchen durfte. Sie machen ja vor allem schwäbische Sachen. Kommt das aus dem Herz raus oder warum haben Sie jetzt gerade für Schwäbisch entschieden?
3: Also irgendwie, sagen wir mal so, ist das so nah geworden. Ich habe natürlich nach der Schauspielausbildung sehr viel hochdeutsche Rollen gespielt, aber irgendwann wurde es dann immer mehr Schwäbisch und die Leute gefällt es und ich mache es gerne, es ist mein Heimatdialekt, also warum nicht?
2: Kennt ihr aus Fernsehen, Funk, Theater und ihr habt gerade vorher gehört, Sie schreiben auch Stücke.
3: Ja.
2: Auch speziell für die Mundart? Oder?
3: Ja, also Weiberwirtschaft und eine schöne Bescherung, es sind alles Mundartstücke, die auch vom Fernsehen aufgezeichnet wurden, damals als der SDR noch netterweise aufzeichnet hat. Ja. Naja, aber Live-Spiele macht auch immer großen Spaß.
2: Ja, das glaube ich. Also es ist immer wieder, war schon ein paar Mal bei Ihnen im Marquardt zu stückeln, ist einfach immer wieder wunderbar.
3: Ja, macht auch Spaß, total. Ja,
2: zu Ihrem jetzigen Programm, geil Sie sind's, haben Sie ja uns Schwabe sozusagen eigentlich richtig gut charakterisiert, so wie wir eigentlich sind.
3: Ja gut, ja. Das ist natürlich genau das, was ich tatsächlich erlebe. Ja. Also diese Geschichten sind nicht erfunden, die ich erzähle, die habe ich wirklich so erlebt und ja, das ist gut, so sind wir halt,
2: ja, genau,
3: direkt.
2: Ich werde jetzt nachher noch ein paar Sachen von Ihnen dann abspielen,
3: ja,
2: und
3: gut.
2: Schreibe für einen schönen Mitschnitt und ich hoffe, es gefällt Ihnen dann auch und ich hoffe, dass ganz viele Leute natürlich zu Ihnen dann auch
3: das kommen. Das wäre toll. Das würde mich freuen. Danke.
2: Vielen
3: Super,
2: Dank.
3: Vielen Dank.
1: Sicher habt ihr gemerkt, dass der Akustik in Karls Braukeller leider nicht so gut ist. Trotzdem möchte ich auch ein Stück aus Monika Hirschles Programm vorspielen. Wann und wo Monika Hirschle auftritt, findet ihr auf ihrer Homepage unter monika-hirschle.de.
3: Navi oder sowas hat es damals ja auch können. Es gäbe da schon ADAC-Atlas, kennen Sie den noch? Wenn du immer on auf Seite 147 hast, weiter will, dann hast du 248. Das war aber vielleicht blöd. Gut, Falkplan hast du nie wieder zusammengebracht, wie er. Das ist wie mit den Medikamentenbeilage, gell? Ich krieg die nicht mehr so zusammen putzen, kriegst du nie mehr. Die sind immer die vorbei, die ganze Packung. Heute hast du ja Navi, was dir erklärt, wo du nach sollst. Lauter aus dem Nähkästchen. Also ich habe zwei, ein fest installiert im Auto und dann eine auf dem Handy von Google Maps. Jetzt sag ich das manchmal so. Wenn ich Zeit habe, unterwegs hin, programmiere ich beide, verstehst du? Und dann fahre ich absichtlich falsch. Und warte drauf, wenn es dir schmerzt. Da habe ich dann Spaß dran. Gell? Dann lasse ich die gegeneinander praktisch antreten. Und dann gucke ich, haha, jetzt muss ich sagen, die von Google Maps ist wesentlich fitter. Wesentlich. Dass sich die anderen 47 Mal bitte wenden, da hat die anderen hat schon die Route neu berechnet. Allerdings von Google Maps muss ich sagen, wobei das ist auch ein Kollege von mir, weiß gar nicht, der Heinrich Del Cour ist das, gell? Der gesagt hat, der hat immer Angst, wenn die sagt, seine Route wird neu berechnet. Also, sei es drum. Jedenfalls, wo war ich? Die von Google Maps, die spricht die Straßenname ein bisschen seltsam aus. Sie hat neulich zu mir gesagt, Solitude-Straße, rechts. Solitude? Mensch, das ist Solidit. Ja. Oder Mund-Elsheimer-Straße, links halt. Mund-Elsheimer, seht, gell? Kennen Sie nicht Mund-Elsheimer? Das heißt Mund-Elsheimer. Die Dame hat gesagt, Autobahn Richtung Basel. Basel. Aber Mundelsheimer gibt es einen guten Trollinger. Mundelsheimer Schalkstein, gell? Trinken wir gerne. Brauchen wir kein Navi, findet man den Weg selber. Ich fahre auch als gerne mit dem Zug, muss ich sagen. Ja, doch. Also ich mag dieses das Geräusch, das schläft mir auch. Also da kann ich, wenn ich, gell? Gell? Mit der Jacke ein bisschen so nah, Dockler. Da schaue ich ein, blöd ist bloß, weißt du, wenn du von deiner eigenen Schnappatmung machst. Dieses, kennen Sie das, wenn du da runterkippst? Boah! Und wenn du dann da noch so Spucke fällst. Und wenn wir dann zwei Mitreisende gegenüber sitzen und die dann zu mir sagen, gell, sie sind's. Das sage ich noch sicher nicht. So, noch ein anderes Fortbewegungsmittel wäre das Taxi. Jetzt weiß ich nicht, kennen Sie eigentlich nur der Stuttgarter Tatort mit Binzle?
4: Ja.
3: Und da wurde ja auch noch Schwäbisch geschwätzt. Also heute, wenn die nicht Elster Fernsehturm und der Neue Weinsteige einblinden täten, dann wüsste ich eigentlich nicht, dass ich in Stuttgart spiele. Ist ein bisschen was, was mich auch ehrlich gesagt aufregt. Und wenn überhaupt mal Schwabe Sabine vorkommt, dann darf ich Ihnen nur ein Viertel bringen. Und das war's. Und ich denke, mein Gott. Also, Taxifahrer, wurdet im Tatort früher auch gern zu Schwäbisch besetzt?
5: Wo findet Sie da? Alle Einsteige, alles klar.
3: Es ist so, wenn du in Stuttgart im realen Leben Taxi fährst, fährt dich ja selten ein Schwabe. Das macht mir überhaupt, der muss mich bloß von A nach B bringen. Und das machen die auch klasse, aber die fragen dann nicht mehr, wo will Sie noch, sondern bloß noch, wo? Und dann sag ich, heim! Das muss ich nicht sagen. Ich habe mal in einer Straße gewohnt im Stuttgarter Westen. Das war die mit der Vermieterin mit dem Briefkastenschlüssel. Ich wohnte in der Forststraße. Und wenn du jetzt, sagen wir mal, hier ein paar Bierle zu viel hast oder ein paar Viertel, dann ist dieser Name, dieser Straßenname schwer auszusprechen. Ich rede aus leidvoller Erfahrung. Da steigst du ins Taxi. Robert, guten Morgen. Ach so, ja, wir haben ja schon guten Morgen. Wo? Moment. Ich möchte gerne in die Forststraße. Was? Ich möchte gerne in die Forststraße. Was? Ich möchte gerne in die Fahren Sie los, zeigen Sie mir. Der Holler Bispo in Ordnung. Aber ein Taxi war auch eine wahre Geschichte. Bisschen unrühmlich erzählt sie trotzdem. Schwäbischer Taxifahrer, ich steig ein, Norbert. Ich sag, ich möchte gern in die und er sagt, wo ist. So, dann habe ich gedacht, Moni, jetzt hast du es geschafft. Jetzt bist du prominent. Weil weißt du, wenn du einfach nur in ein Taxi gucken musst, sag ich, na, Ben, ich bin. Hä? Super. Ich habe also sehr, sehr, sehr, sehr gut gelaunt gesagt, aha, Sie kennen mich. Worauf der Taxifahrer gesagt hat, ja, manche Fahrgäste vergisst man nicht.

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1: Herzlich willkommen zu einer weiteren Sendung aus der Reihe Mundartradio stellt vor. In der heutigen Sendung möchte ich den Pfarrer Manfred Merkel vorstellen. Der Pfarrer Merkel ist einer von den wenigen Pfarrer, die auch in Schwäbisch predigt. Darauf einen beim Abendgottesdienst in Ludwigsburg-Poppenweiler.
2: Herr Pfarrer Merkel, schön, dass ich heute bei Ihnen sein darf. Sie sind schwäbischer Pfarrer. Wie sind Sie denn da dazu gekommen?
3: Das fing schon während des Vikariats an. Da war ich eine Zeit lang in Seeburg auf der Schwäbischen Alb. Und da habe ich in dieser kleinen Gemeinde ganz päp mit den Leuten gelebt und habe dann manchmal in der Predigt am Sonntagmorgen Anekdote oder so kleine Erzählungen einfließen lassen und habe das aber übersetzt in Schriftdeutsch. Und da war jedes Mal die Pointe kaputt. Und dann habe ich irgendwann gesagt, ha Mensch, das muss ich jetzt im Original zitieren. Und plötzlich haben die Leute geschmunzelt in der Kirche. Das war eigentlich so der Anfang.
2: Ja, das merkt man, gell? Dass eigentlich, wenn man sich nicht verstellen muss, sozusagen übersetzen muss, wie Sie es gerade gesagt haben, dass wie aus dem Herzen kommt, gell? Dass einfach ganz anders gelebt wird und ganz anders auch rauskommt.
3: Genau, da ist mir zum Beispiel noch eine Formulierung bis heute im Ohr. Fragt mich eine ältere Dame, ja, Herr Vikar, was soll ich da dazu sagen? Da wird es am besten sein, ich sage gar nichts. So viel werde ich hoffentlich nur sagen dürfen. Und jetzt stellen Sie sich vor, Sie übersetzen das wörtlich, da bleibt nicht mehr viel übrig.
2: Ja, das ist richtig. Ja. Sie machen immer wieder schwäbische Gottesdienste, aber Sie machen ja auch noch mehr.
3: Ja, ich bin 60% Gemeindepfarrer in der Gemeinde Aach, gehört kommunal zu Dornstetten. 30% etwa bin ich Bildungsreferent, Geschäftsführer vom Bildungswerk Freudenstadt.

0: gebaut und da sind auch einige Bücher dann entstanden. Man kann sich manches leichter auf Schwäbisch von der Seele schreiben. Und habe dann auch zum Beispiel Der kleine Prinz übersetzt ins Schwäbische. Vom Französischen her war ein echtes Geschäft, aber hat Freude gemacht. Habe Bibeltexte übersetzt aus dem Griechischen. Ja, und die eine oder andere kleine Erzählung.
1: Zum Beispiel habe ich gelesen, also Weihnachtsgeschichte gibt es
0: vielleicht auf Schwäbisch. Die Weihnachtsgeschichte auf Schwäbisch, ja. Also Ostergeschichte, solche Dinge. Also ich habe jetzt nie vorgehabt und habe es auch nicht vor, die ganze Bibel oder das Neue Testament zu übersetzen. Das weiß ich gar nicht, wie ich das machen sollte zeitlich, weil das ist ein riesiges Geschäft. Ich kann nicht bloß die Lutherbibel einschwäbeln, sondern ich muss ja vom Urtext her ausgehen. Das ist, schwäbisch gesagt, ein altes Geschäft.
1: Ja, Sie nennen jetzt Liebesgeflüster.
0: Das war jetzt nochmal wieder eine andere Schiene. Das ist so ein Programm, das ich geschrieben habe, wo ich ein bisschen meine schwäbische Erziehung in puncto Liebe weitergebe, meine Kindheit. Und das ist ja was, Liebe, das hat es ja bei uns gar nicht gegeben. Ich habe mich manchmal schon gefragt, wie bin ich eigentlich auf die Welt gekommen? Das hat es ja gar nicht gegeben. Ja, und trotzdem, der schwäbische Stamm ist noch nicht ausgestorben. Und das du in dem Programm ein bisschen erzählen, da habe ich zwei junge Musikerinnen dabei gehabt, die haben Lieder gesungen, Liebeslieder. Das war jetzt aber was rein Unterhaltsames. Also da haben manche auch Probleme gehabt, weil sie gesagt haben, wieso macht ein Pfarrer sowas? Okay. Aber war auch nicht.
1: Oh ja, genau. Ja. Was haben Sie denn so vor in nächster Zeit?
0: Also konkret habe ich im Jahre 2020 ein Jubiläum, nämlich 25 Jahre kirchliche Mundartarbeit. Das möchte ich ein bisschen feiern mit einem Festgottesdienst in der Turnt- und Sporthalle Aach und hinterher Mittagessen und ein kabarettistisches Programm. Da sind wir mal gerade überlegen, wen wir einladen. Das ist so ein bisschen ein Ziel, auf das ich gerade zulebe. Und vielleicht gibt es auch noch mal ein Büchle mit Texten, auch ein paar Reflexionen. Mir ist auch wichtig, das, was ich tue, zu reflektieren. Und, und da habe ich jetzt einen Verlag, der ist wissenschaftlich unterwegs, weil manche gesagt haben, das, was der Merkel macht, hat ja nicht Hand und Fuß. Wisst ihr, ich komme ja aus der akademischen Theologie und da sind dann ein paar Fußnoten dabei und dann können die Leute sagen, doch, da ist jetzt Fußnoten, da muss das ein gescheiter Mann sein. So einfach ist das nochmal mit den Akademikern.
1: Okay. Ja. Habe ich wieder was gelernt. Ja. Ja, schön.
0: Also, wir haben noch ein bisschen Zeit bis 2022, aber ich freue mich drauf. Das ist wieder so ein Meilenstein, ja, auf den kann man zuleben, so gut will.
1: Ja, fällt Ihnen noch was ein, was man gerne erzählen würde?
0: Ich freue mich ganz arg, dass ich heute hier bin in Poppenweiler. Ich bin natürlich schwerpunktmäßig eher jetzt in der Region Freudenstadt und Herrenberg Döblinger unterwegs oder auch runter Richtung Sulz. Ludwigsburg ist mal Ecke, wo ich wenig bin, deshalb freue ich mich ganz besonders und bin gespannt auf diesen Abendgottesdienst und ob die Ludwigsburger auch schwäbisch mögen und ob es einfach ein netter Gottesdienst wird.
1: Dann danke ich recht herzlich
0: Gerne.
1: Für das Interview und ich bin jetzt wirklich gespannt und freue mich schon auf Ihren Gottesdienst.
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Meine Damen und Herren, wir von der Beschäftigungsfront haben wieder großen Bedarf an Putzlappen. 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

0: Vielen Dank.
1: Also überall, wo ich nachkomme, wenn es Kugelschreiber gibt, dann muss man so schnell mit Kugelschreiber wieder nicht was alt, sondern zwei, drei, vier. 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

0: Snuggly! Uli! Uli!
1: Ja! Dankeschön!

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0: 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Alles klar, es funktioniert.
1: Du, sag mal.
0: Thank you.
1: Hast du nicht gemerkt, das haben die doch vorher schon gesungen.
0: Ach so,
1: das singen wir immer.
0: Ach so.
1: Wir sind kreativ.
0: Ach so.
1: Die ganzen Leute hier sind brutal begabt. Die können viel tollere Sachen singen.
0: Gut.
1: Okay?
0: Okay.
1: Probiert mal. Achtung. Jetzt.

0: brutal, ihr seid echt tierisch.
1: Aber ein bisschen kompliziert ist es schon.
0: Die singen jeden Scheiß nach.
1: Ah ja, aber ein bisschen kompliziert. Einfacher musst du machen.
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0: Bitte hören Sie nun in einer Bearbeitung als Ballaballade durch Anton Heinrich die Silikonfuge in Tesamoll aus dem Obi-Oratorium von Johann Sebastian Hornbach. Bitte schön, Ernst.
1: Danke sehr, Heinrich.

0: Really?
1: So, das war so ein bisschen zum Aufwärmen was, ein Blüsle. Wenn wir es gerade vom Aufwärmen hin, das nächste Lied handelt auch von der Wärme. Das spielt nämlich im Sommer. Das handelt von einer Freizeitbeschäftigung, die man im Sommer eigentlich ziemlich gern macht, so das Baden, wenn dann gerade ein Tag ist mit 30 Grad im Schatten. Und gerade noch Sonntag mal zufällig Zeit, dann gibt es also nichts als wie ins Freibad oder an Baggersee, wenn es einen gibt. Und da kommen halt immer mehr Leute auf die Idee und man ist da nicht der Einzige und dann wird es immer ein bisschen eng. Und ich habe mal so einen Badetag erlebt, seit dem Gange also zu der

So einen wunderschönen guten Abend heute live bei den Alpdudlern. Wir heißen euch recht herzlich willkommen, freuen uns, dass ihr so zahlreich gekommen sind. Und wir fahren gleich unser Programm voll ab, voll die Düse. Ja, was kann man sagen? Kurze Anekdote zum nächsten Lied. Ihr geht auf eine Frau zu, die gefällt euch wie die Sau. Also nicht wie Sau, sondern einfach tolle Frau. Und jetzt wollt ihr sie ansprechen so richtig. Und was passiert? Ihr habt den Frosch im Hals. Tja, so heißt auch unser zweiter Titel. Frosch im Hals.

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Der Neger kommt ja ursprünglich sprachlich aus dem Keltischen. Neulich ein Kollege gehört, der hat gesagt, Kälte heißt es deswegen, weil es damals noch viel kälter war. Ne? Also, ich weiß nicht, ob das stimmt. Kommt sprachlich aus dem Keltischen und da bedeutet Neger der Wilde. Ja gut, heute haben sie also spätestens Ablochinger LC gezogen, gell? Aber das macht ja nichts. Ne? Man kann sich's noch vorstellen, wie er will, denn von Oberndorf und überhaupt reibricht, nicht? Und alles verwüstet manchmal der Neger. Und ich habe dort, Diebinger, an den Neger eine Ode geschrieben. Die kommt jetzt. Kleine Ode in unseren Vater aller Flüsse. Das heißt, an meiner Riviera. Ganz besonders jetzt, wo wir endlich Sommer haben. Fisch, die sprengen dann der Weizenstaat hoch. 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

ganz besonders jetzt, wo Ende Adrerlebe fließt. 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

0: so mit.
1: Endlich morgen, wir gehen raus.

0: Ein Stöpsel schnell.
1: Kannst du jetzt weitermachen, oder?
0: Nein, das muss laden jetzt. Noch einmal das Wunder drauf. Das dauert wieder, das dauert.
1: Was?
0: Das dauert. Aber fast. Endlich bist du voll, ich geh gleich auf Facebook, Mann, wie ist das toll.

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1: Dankeschön. Dankeschön.

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An der Gitarre Micha Spielek. Männer, bin stolz auf euch. Ich habe eine Klasse gemacht. Echt. Finde ich geil. Ja. Liebste, der ist ein Knutscher. Sieht ein bisschen komisch aus jetzt, aber wirklich. Und eigentlich jeden Neunsten von euch. Danke, dass ihr da waren. Das war echt klasse. Wir fehlen die Worte. Ich freue mich so, dass wir euch kennen, für die wir spielen dürfen. Und die uns immer folgen. Egal, was wir machen, welchen Platz wir machen. Neben Micha haben wir aber noch andere. Rechts von mir. Bass. Der Mann, der alle Betten in Orle kennt, Alfred Kraus.

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Und jetzt darf er ganz besonders, ich glaube, das ist der beste Rhythmus, man, westlich des Mississippi, ne, wo sind wir? Westlich vom Rhein, südlich von der Nordsee, nördlich, ach, was schwätze für Scheiß, das haben sie ja schon erkannt.

Sammelt dem Hottibold und Kollegen, mehr muss ich nicht sagen, ihr kennt uns. Wir freuen uns schon aufs nächste Mal. Ich hab noch was vergessen. Könnt ihr euch noch an das Mädchen im Freibad erinnern? Das hat mir keine Ruhe gelassen. Ich hol mir selten gern Abfuhr ein. Und dann habe ich gedacht, Mädchen, warte mal, die kriege ich.

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0: Danke, Rudolf.
1: Eins, zwei.

Ha ha. Hadi ne? Ne?

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Relax, sei der Mann. Ich bin programmiert aufs Hohle. 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

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Jetzt muss ich mich sehr so spengli hoge. Es ist halt schon ein ziemlich weiter Weg daraus. So, was ich Herrn sagen will, hat sich nicht viel da seit gestern. Heute Morgen hat er die Wohnung aufgeräumt. Es ist genau so, wie du es immer gemacht hast. Sieht eigentlich alles immer noch so aus wie damals. Ja, dann bin ich in der Apotheke und habe meine Magentabletten geholt. Sind auch immer noch die gleiche, die mir helfen. Und dass ich fast alles jetzt selber zahlen muss. Ja, ist bloß gut, dass man es kann. Übrigens, der Apotheker möchte nächstes Jahr aufhören. Na, hoffentlich findet er einen Nachfolger. Sonst müsste ich wegen der Medizin auch noch in Stadt auflaufen, wie für Lebensmittel. Ja, aber was erzähle ich dir das, Hilde? Weißt du ja auch noch, damals, wo zwei Farben nicht mehr kennen hat mit ihrem Leben. Und sich niemals gefunden hat, erst weiter vier hat, weil sich nicht rentiert hat. Den schönen Laden baue ich jetzt gerade um, zum Büro. Morgen will mir der Bub suchen. Du, der wird jetzt auch schon so langsam gesetzt daher. Ja, freilich. Der hat schon so wenig Haar wie ich. Und weißt du noch, was der für eine Meinung hat? Du hast ihm doch immer 5 Mark immer wieder, wenn er zum Friseur gegangen wäre und sie sich hätte jetzt verschneiden lassen. Ah ja, weißt du noch, wir haben uns ein bisschen geschämt wegen der Leid, aber heute. Aber, ja, na, so ändern sich halt die Zeiten. Schöner Tag heute. Gestern Nacht übrigens, da habe ich geträumt, dass wir zwei bald wieder für immer zusammen werden. Ein wunderschöner Traum. Ja, ja. Irgendwann. So. Das Aufstand der Film war auch schwer mit meinem Geist da. Aber ich muss mir wieder auf den Heimweg machen. Es wird langsam dunkel. Ach, heute Nacht, das war ich noch vergessen. Ich habe ja geblieben mit Wort. Deine Lieblingsblümte sogar. Nachbarin hat sie mir heute Morgen vom Markt mitgebracht. Ich stelle sie am besten in die Wasser. Na ja, da passen sie gut. So, also, mach's gut, Hilde. Ade, bis morgen. Emil, auch einen Besuch gemacht auf dem Kirchhof. Ihr seht uns heute Abend, gell?

trink keinen Regen. Was hast du gesagt? Ja, dass es heute regnet. Hat der Radio gemeint. Aber der Guggler, der guckt dir ins Segelloch. Da kommt der Radio. Sag was will. Ich glaube am Guggler. Und ich habe geschreit. Du mit deinem Radio. Sei mir doch still. Was tut so? Was hast du gesagt? Ja, es soll mal regnen. Sen hab ich gemeint. Aber der Guggler guckt schon ins Regenloch. Und der Radio seit's regnet jetzt. Glaub du dein Guggler? Ich glaub im Radio. Im Gießkant und Gießblumen beet. Hat dieses schon Wetter? Was hast du gesagt? Hat ihr Zeug, der was ragert? Seid gerstig und heit. Aber der Guggler, der guckt ins Regenloch. Und der Radio. Hat auch gesagt, es regnet jetzt. Ja, schlag's aufs Hirn auf. Im Guggler und Radio. Oder reißt der Schwanz raus. Alle beide oder jetzt. Was tut's an? Was hast du gesagt? Ja, dass alle spinnet. Seid gerstig und heit. Weil der Guggler guckt bloß nur ins Radio. Und der Radio, der ist halt nix mal. Ja, der Guggler guckt bloß nur ins Radio.

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Hoppla, hat sie jetzt wieder. Wo nämlich so ein grüner Bäse winkt, mein lieber Mann, da. Dort stoßen wir an.

0: Und da bleibe ich auch sitzen.
1: So, jetzt ist aber Zeit, jetzt gehen wir heute auf Gott.
0: Welche Zeit? Was für Zeit? Was ist jetzt für
1: Na
0: eine
1: gut,
0: Zeit?
1: Doch auf deine Uhr, es ist alles.
0: An euch auch alles, was man tut, man kann ja auch sitzen bleiben.
1: Nein.
0: In diesem Fall.
1: Komm doch, wir gehen. Jetzt ist der Morgen, kommt gar nicht mehr hoch.
0: Hier steht nicht doch mehr auf.
1: Ach bitte.
0: Hier bleibe ich oben, bis der Morgen graut.
1: Der muss doch morgen ins Geschäft, der Mann, jetzt helfen.

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0: Dummes.
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3: Anu.
4: Wir trinken, kommt.
2: Ah ja.

0: Uhr hier wollt, es wäre kurz nach drei.
1: Echt jetzt,
2: oder? Jetzt schon fünf.
3: Okay.

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1: Oh, weil.
2: Oh, Mann, oh. Na, oi, no.
0: Nein, jetzt fährt man. Wer mit will, steigt jetzt ein.
2: Oh, Frau Spezi will heim. 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
0: 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Ab jetzt.

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Im Volke der Heeretse vom schwäbischen Autor Helmut Mattern aus dem Buch Des isch dumm gloffe, 's Gedicht En Anzug mit zwei Hosen. Am Beginn vom Jahreslauf steigt der Winterschlussverkauf. Was saumässig teuer war, kostet Anfang Februar vom alten Preis bloß noch ein Teil. Kleider, Anzug sind wohl feil. Zwei Wochen Kauf zum halben Preis und jeder ätzet jeden Scheiß. Finanziell bist du zuletzt blank, aber in deinem Kleiderschrank hangt das Klump dicht beieinander. Dein Schrank fetzt beinahe auseinander. Die Hauptsache aber ist am Ende, man glaubt so an die 50%. Das hat man gespart und Stück für Stück. Das zeigt man mit viel Freude und Glück. Freund und Nachbar auch geniert, auch wenn's dir gar nicht interessiert. Auch der Gustav war voll Glück. Kaum kommt er aus dem Städtle zurück. Er steigt grad aus der Straßenbahn, noch tappt er an seinen Freund schon an. Stell dir vor, was ich han gemacht. Und dabei hat er glücklich gelacht. Ich han einen Anzug gekauft, schön groß. Der hat sogar eine zweite Hose. Recht preiswert und für wenig Mittel. Zwei Hosen und dazu ein Kittel. Der Freund vom Gustav sagt, gib acht. Den Blödsinn han ich auch mal gemacht. Ich han einen Kittel mit zwei Hosen tragen. Das eine Gustav muss man sagen. Kommt bloß ein bisschen die Sonne raus. Da schwitzt das gerade im Teufel groß. Zwei Hosen, Gustav, ist's ein Wunder. Da lauft dort Brie, der Schenkel nunter. Sie haben gehört, das Gedicht Ein Anzug mit zwei Hosen vom Autor Gustav Mattern, gelesen vom Leo Motz.

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1: Herzlich willkommen zur weiteren Sendung von Mundart Radio stellt vor. Streik heißt die neue CD von Hasa, die im März 26 erschienen ist. Einen Tag vor der Veröffentlichung hat er daher einen Reif besucht und ein Interview zu seiner neuen CD mit ihm gemacht.
2: Heute darf ich mal wieder beim Heiner Reif sein, Frontmann von Hasa, mit seinen zwei Damen zusammen natürlich, die mitmachen und auch viel mitsingen. Es gibt eine neue CD, Heiner. Was hat dich dazu bewogen, eine neue CD zu machen?
3: Gut, es gibt eine neue CD natürlich. Der ganz profane Grund ist, dass ich einen Haufen Material habe für neue und weitere CDs. Und damit war jetzt nach knapp anderthalb Jahren die nächste fällig. Ich muss aber noch kurz was zum Frontmann sagen. Ich sehe mich selber natürlich eigentlich lieber als Bestimmer in der Band, gell? Und die beiden Damen, die du angesprochen hast, die K und die Ellen, das sind natürlich die erste Runde der Mitbestimmerinnen. Wir sind eine stark mitbestimmte Band und wir sind natürlich auf jeden Fall eine Dreierfront, würde ich mal sagen. Also das ist jetzt gar nicht so, dass ich hier der große Lieder vorne weg bin. Das merkt man auch auf der neuen CD. Das sind zwei tolle Lieder gesungen von K und Ellen drauf und da wird es in der Zukunft noch deutlich mehr geben in der Kombination.
2: Streik. Zuerst bin ich etwas erschrocken, dass du jetzt in den Streik trittst. Ja. Aber dann habe ich gemerkt, dass es eigentlich um dein Auto geht.
3: Gott sei Dank nicht um mein Auto, sondern ich durfte mir sozusagen für das streikende Vehikel durfte ich mir eins ausborgen von der Gerlinde Beck, die mit ihren großartigen Daimler-fahrbaren Kunstwerken eine tolle, typische Künstlerin ist. Und beim ersten Album war noch ihr Space Timeler im Einsatz, auch im Bild zu bewundern, der leider mittlerweile den Geist aufgegeben hat, also im permanenten Streik getreten ist. Und die Nachfolger genannten Silver Machine ist jetzt diejenige, das Auto, das uns hier begleitet und netterweise mitspielt in der Rolle des tückischen Objekts, das im falschen Moment den Geist aufgibt.
2: Ja, jetzt sind wir kurz vor der Release-Party. Du hast mir jetzt kurz mal ein paar Sachen gezeigt, wie das alles dann laufen wird. Das ist ein Wahnsinnsaufwand, den du da treibst.
3: Du, ist immer die Frage, womit man es vergleicht letztendlich. Ne? Also ich denke, ich bin relativ effizient unterwegs, was die Umsetzung von Dingen angeht. Das ist natürlich jetzt mehr Aufwand ist, wenn wir eine Rock'n'Roll-Band wären mit vier Marshalls, einem Schlagzeug und ein paar Gitarren. Das ist klar, aber das ist natürlich auch Teil des Konzeptes. Ne? Es ist die Psychedelik, die wir da betreiben, die erfordert natürlich einfach durch den Einsatz von mehr Medien, in diesem Fall auch Bildmedien, etwas mehr Aufwand. Aber als ich sag mal aus meiner

0: Perspektive. Man könnte das, was wir da umsetzen auf die Bühne, auch mit deutlich mehr Aufwand betreiben. Für jemanden, der das nicht gewohnt ist, kann ich mir vorstellen, dass es mal relativ viele Kabel und Geräte sind, die da am Start sind.
1: Welches der Lieder, der neuen Lieder, ist da eigentlich am meisten ins Herz gewachsen? Kann man da eins raussuchen, oder?
0: Gut, es gibt eine ganz große Bandbreite bei den Liedern, wie persönlich die sind oder welche mich am meisten mit mir zu tun haben, sage ich mal. Und da würde ich den Blues Normal Dark eigentlich nennen. Das ist sehr autobiografisch, würde ich in dem Fall sagen. Und zwar auch relativ eins zu eins autobiografisch. Die Zeiten habe ich erlebt. Ich habe solche Nächte leider viele erlebt im Rahmen meiner auch ja, Laufbahn als Selbstständiger. Ja, also ich kenne das. Ne? Das ist nicht ausgedacht. Und es ist auch am wenigsten Stoff und dann transferiert in ein poetisches oder lyrisches Medium. Wenn man die anderen Balladen anschaut, so wie A Mensch oder Stay Blues, das würde ich mehr als Stoff bezeichnen. Ne? Da gibt es Erlebnisse und Erfahrungen, aus denen raus man bestimmte Gefühlslagen extrahiert und dann aber in ein ganz anderes Setting setzt. Ne? Und das würde ich sagen, das gilt eigentlich hauptsächlich für die, ich habe es schon gesagt, oder weiß nicht, vielleicht sprechen wir auch noch drüber, aber es gibt wirklich einen Balladenschwerpunkt auf der Produktion Streik, als da wären Stay Blues oder Mensch oder vor allem auch, ich schätze mal, das war's. Und das ist für mich auch das Neue und was mir sehr, sehr gefällt und wo ich sehr glücklich drüber bin, dass wir jetzt eben auf der Reise von Hasa in der Veröffentlichung im Umgang mit verschiedensten Stilen und Haltungen, nachdem wir mit dem ersten Album ein sehr breites, sehr poppiges Erstlingswerk mal abgeliefert haben, was kann es denn alles sein? Da ist sehr viel angelegt, aber natürlich auch noch mit einem doch sehr poppigen Zugang und auch sehr flott unterwegs, auch teilweise beinahe schon ins Comedy-hafte und so weiter, was ich ja auch nach wie vor gerne mache, aber eben nicht nur. Und deshalb, weil es dieses Songmaterial eben auch gibt, hat man gesagt, wir machen bei der zweiten Produktion jetzt tatsächlich mal einen Schwerpunkt, sowohl musikalisch wie auch inhaltlich auf Themen, die die Tauglichkeit von Schwäbisch als Sprache, als Songtextsprache zeigen, dass es eben nicht bloß lustig sein muss und in der Selbstbeschäftigung, huch, wie lustig klingt das Schwäbisch und so weiter, sondern dass Schwäbisch sehr lyriktauglich ist. Ne? Auch mit seiner ganzen Kargheit und Prägnanz, mit wie maulfaul man im Schwäbisch auch Gefühlszustände beschreiben kann. Und also mir gefällt es, was wir da veröffentlicht haben.
1: Ja, gerade das normalen Tag, das ist natürlich schon auch das, was mir auch berührt hat, weil ich denke, das hat jeder mehr oder weniger mal erlebt und es ist wirklich ein sehr schönes Lied. Ja. Ja, dann habt ihr ja ein wunderbares Booklet zu eurer CD gemacht. Also ich war von der Socke, wie toll das alles gemacht ist. Wirklich schön. Auch nochmal zum Nachlesen, die ganzen Texte. Gibt es da was zu erzählen über dieses Booklet?
0: Auf jeden Fall ist auch eine wirkliche Herzensangelegenheit von mir, auch vor allem, weil ich kriege ja oft die Reaktion, ja, CD, huch, eine CD, und dann tun alle so, wie wisst ihr gar nicht mehr, wisst, was eine CD ist und wo ist mein CD-Player. Dieses ganze Thema, die Musik, die Spotifyisierung der Musik, sage ich jetzt mal, das kann sich, glaube ich, der normale Musikkonsument, er kann oder er will sich vielleicht auch gar nicht ausmaßen, was das für einen unglaublichen Kahlschlag in der Musikszene eigentlich wirklich bewirkt. Natürlich ist es convenient, genauso wie Amazon auch convenient ist, aber der Preis, der dafür bezahlt wird, nämlich dass praktisch die allermeisten nicht mehr von ihrer Musik leben können, nicht mal ansatzweise, ja, das wird irgendwie, ach, echt, ich das so und so weiter. Und warum, womit hat das zu tun? Es gibt keine Produkte mehr. Ne? Und sobald etwas im Netz ist und online, da kann man 20 Mal sagen, man muss hier was zahlen oder nicht. Es ist sofort irgendwo umsonst und das sind die Leute ja auch gewohnt. Das hat man ihnen ja auch beigebracht. Ne? Mit dem Beginn des Internet, hier ist erstmal alles free. Ne? Und dann tust du hier deinen Namen eintragen. Natürlich ist es damit nicht mehr free, ist aber egal. Aber ich hoffe und ich möchte einfach sagen mal von meiner Seite aus oder von unserer Seite aus, wollen wir einen Beitrag dazu leisten. Es geht ja gar nicht darum, das Rad zurückzudrehen, was Digitalisierung angeht. Das ist durch. Ne? Aber bitteschön, besinnen wir uns doch mal auf ein paar Sachen, die das Leben lebenswert machen. Und es ist zum Beispiel ganz einfach Haptik, dass ich etwas anfassen kann, dass ich kann was berühren. Ne? Und deshalb, und da kommen wir jetzt hier zum Booklet, es gab ja beim ersten Album gab es ja das sogenannte Guckbook in dem von mir immer noch favorisierten LP-Format. Mhm. Ich habe bewusst jetzt hier bei der zweiten Produktion alles so angelegt, dass ich die praktisch auf Knopfdruck auch auf Vinyl realisieren kann. Ist alles schon so gemacht. Ist dann einfach praktisch viermal so groß, aber nach wie vor quadratisch. Mhm. Weil da muss natürlich auch eine entsprechende Käuferschaft da sein. Aber da ich jetzt schon aus dem HiFi-Bereich sehr gute Signale höre, will jetzt noch nicht zu viel sagen, aber da kommt sehr gut an, was mich natürlich irre freut, dass wir mit dem, was wir machen, in der HiFi-Szene uns einen sehr guten Namen erreichen. Und da ist Vinyl natürlich ein Thema. Mhm. Aber lange Rede, kurzer Sinn, ich finde es einfach schön, ein Booklet in der Hand zu haben, wo man blättern kann, wo man verweilen kann und einfach nicht in diesem Scroll-Modus ist. Man wischt halt alles schön durch und schon kommt, ist einfach nur Reiz auf Reiz. Ne? Mhm. Und wirklich deshalb, es gibt ja auch auf der CD, gibt es den digitalen Zwilling per QR-Code. Wer eine CD hat, hat die mit einmal den QR-Code abfilmen. Die ganze Produktion auf dem Handy finde ich gut, aber als Zweitprodukt. Ich möchte den Leuten aber was geben, wenn die zum Konzert kommen und sagen, Mensch, da möchte ich gerne was mitnehmen, außer war schön und ein Selfie mit der Band. Und dazu ist die CD da.
1: Mhm. Ja, gerade dieser QR-Code hat mich eigentlich auch fasziniert. Habe dann gleich geguckt, dass man da auch sogar Videos dann anschauen kann über deine Produktion. Ja. Und auch die Texte in Englisch. Mhm. Von daher ist wirklich alles, was man braucht, damit dabei.
0: Ich hoffe doch, ja. Das war auf zumindest mal der Wunsch, ne? Das so zugänglich wie möglich zu machen.
1: Ja.
0: Und ich finde es einfach auch reizvoll, mich um dieses Thema, ja, was heißt denn jetzt eigentlich genau bei den Texten? Ich finde, das ist ein bisschen wie bei der Zauberei. Was ist langweiliger wie ein Zauberer, dessen Zaubertricks man kennt? Mhm. Das ist ja nichts mehr wert, ne? Aber die Faszination, dass auch ein gewisses Rätsel oder muss ich nochmal hören und so weiter, das macht für mich eine Sache unterhaltsam. Und deshalb auch der Umweg über das Englische. Ich finde, es ist wirklich ausschließlich meine persönliche Meinung, aber und auch verkürzt gesprochen, für mich persönlich Hochdeutsch oder Schriftdeutsch eigentlich richtiger, eine super Sprache für Bedienungsanleitungen, Goethe, ganz toll, sieht toll aus, klingt et gut. Schwäbisch ist genau umgekehrt. Für mich klingt Schwäbisch super, sieht aber geschrieben furchtbar aus. Ich hasse es. Ich mache es aber trotzdem, weil man sofort merkt, man kann es eigentlich nicht richtig schreiben.
1: Ja.
0: Du kommst sonst in so ein Pseudo-Französisch mit Akzent, Circonflex und aigu und da versteht es eh keiner mehr. Das kann man so näherungsmäßig machen. Aber ich finde es ganz reizvoll, meine Texte einfach mal, die Inhalte mal ins Englische zu transferieren. Den Reim verliert man sowieso, wenn man ins Deutsche gehen würde. Und wenn man ins Englische geht, dann ist es auf einmal wieder Popmusik. Mhm. Ne? Dann ist man in diesem Pop-Idiom, Baby, I love you so und so weiter. Und bei mir kommt dann irgendwann halt noch Oma Hauser oder die Rosenau auf einmal mit dazu. Mhm. Aber auch was unseren internationalen Anspruch angeht, den ich hier doch mal ausdrücklich postulieren möchte, ich werde mit Hasa noch ins Ausland gehen. Das ist mein erklärtes Ziel. Mhm. Und dazu ist natürlich eine englische Kompatibilität schon mal ganz gut geleistet.
1: Klar, gell? Klar. Ja, die CD, kriegt man die auch irgendwo oder kriegt man die nur bei dir
0: auf die Konzerte? Nein. Die CD ist natürlich auf allen Online-Medien. Mhm. Wer das also jetzt tatsächlich nur digital haben will und damit das wirklich tolle Google verpasst, der kriegt die in den einschlägigen Streaming-Diensten, kann sich alles runterladen. Und wir sind dank unseres Labels 36 Music jetzt auch im Vertrieb von Broken Silence. Wir hatten neulich sogar schon mal ein Bekannter ganz verdattert ein Foto geschickt aus dem Mediamarkt, wo irgendwie die erste Platte im LP-Regal fand. Also wir sind im Fachhandel.
1: Ja, das ist ja auch schön.
0: Ja.
1: Weil das ist wirklich was Besonderes. Also das müsst ihr euch unbedingt mal anschauen und vor allem mal reinhören. Das ist wirklich was ganz, ganz Besonderes.
0: Zum Beispiel im Mundradio, da läuft es ja ab und zu, habe ich mir sagen lassen.
1: Da wird es auf alle Fälle rauf und runter laufen. Die kleinen Appetizer, wie man so schön sagt, sind natürlich schon gelaufen. Das ist ganz klar. Cool.
0: Ja.
1: Und ja, wie sieht denn das Jahr voll aus? Gibt es da schon irgendwelche Planungen?
0: Auf jeden Fall. Also nachdem jetzt, wenn wir die nach erfolgter Release-Party, die jetzt zum Zeitpunkt unseres Gespräches heute in einer Woche ist, wird man schön durchatmen. Aber eigentlich ist dann relativ zügig Spatenstich für die nächste Produktion. Ne? Mhm. Den Titel darf ich schon verraten, heißt Smoking Cowboy. Und ich freue mich total, auch vor allem mit der Band in dem Niveau, darf ich wirklich sagen, das wir mittlerweile erreicht haben, sowohl was das Musikalische angeht und die Spielfreude angeht, aber eben auch ganz wichtig durch eine Ergänzung wie den Jürgen Schlachter, unser Label-Boss, ne, vom Label 36 Music, der das Material auch mischt. Wir haben da, was die Qualität angeht, einfach eine beachtliche Feuerkraft. Sorry für den militaristischen Ausdruck, aber ich nehme ihn mal in diesem Falle. Das ist eine angenehme Feuerkraft, die das Feuer der Begeisterung bei unseren Fans hoffentlich entzündet.
1: Also ich finde ja sowieso immer, Hasa ist ein Gesamtkunstwerk und da ist ja auch Sprache wie ein Instrument. Das ist einfach so ineinanderfließend. Ja. Sowas habe ich sonst noch nie erlebt. Und dann natürlich die 70er, 80er Jahre von der Basis her ist natürlich nochmal was ganz Besonderes. Mhm. Ja, also von daher, ich freue mich für euch, ich freue mich für mich.
0: Vielen Dank,
1: dass ich immer mal wieder dabei sein darf.
0: Ja.
1: Und bin jetzt wirklich auf die Release-Party gespannt, die dann nächste Woche stattfinden wird. Und ja, wir werden wieder voneinander hören.
0: Ich hoffe doch sehr. Vielen Dank für dein Interesse.
2: Und jetzt viel Spaß mit zwei Songs von der CD.

Wenn ihr mehr von HASA wissen wollt, guckt auf die Homepage unter hasa.band, findet ihr viele Informationen und auch Auftrittstermine.

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Buffet, Trombierer, zu drei. Servus. Schwäbische Sprechstund mit Wilhelm König. Grüß Gott. Betrachten wir uns doch heute mal das Schwäbische Haus, also das alte Schwäbische Haus. Und da fangen wir von unten an mit dem Keller. Wenn man heute vom Keller schwätzt, dann meint man eigentlich den Vorkeller oder den Sudrei. Der Klasse

Der klassische Keller im Schwäbischen Haus ist ein Gewölbekeller quer. Das war eine Lagerstelle für das Obst, für den Most, für die Kartoffeln oder Eibier. Und dann ist er erst raufgegangen in den heutigen Keller. Der ist damals der Sutrei. Es ist im 17., 18. Jahrhundert zu uns gekommen. Es ist eigentlich der Vorkeller. Der Raum über der eigentlichen Keller. Hobbyraum, Werkstatt. Da hat der Bauer im Winter geschafft. Im Keller gibt es unter der Decke nochmal ein Brett, das nennt sich Hut oder Hang. Auf dieser Hang wird Speck oder Butter aufbewahrt als Schutz vor dem Mäus. Und über dem Keller, als Vorstufe, finden wir das Sutrei. Das ist im Grunde der Vorkeller. Im 17. und 18. Jahrhundert zu uns kommen und dann groß in Mode. Es ist also der Vorkeller, der Raum über dem eigentlichen Keller, Hobbyraum, Werkstatt und so weiter. Da hat der Bauer auch früher schon das gemacht, was er fürs Frühjahr braucht.

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0: So, das nächste Lied ist für uns, also für mich insbesondere, aber auch für die Band, ein ganz wichtiges. Was ihr nicht wisst, der Stefan und ich, wir machen schon unfassbar lang erfolglos Musik miteinander. Stefan, wie lang?
1: So, du sagst unendlich.
0: Jedenfalls hat er mir irgendwann angerufen und gesagt, Olli, du, ich habe eine ganz tolle Idee. Hast du Lust auf ein Mundart-Projekt? Dann habe ich gesagt, Mundart, Stefan, Schwäbisch. Das brauche ich, glaube ich, nicht. Ja, ich schicke dir mal zwei Lieder zu und dann kannst du das auch nochmal überlegen. Das erste Lied war Rate, das haben wir schon gespielt. Und das zweite war eben das My Heimat. Und ich finde, ja, das hat mir dann gekickt, das Lied. Ich denke, da ist dem Stefan ein ganz authentisches und schönes Lied über unsere Heimat gelungen. Und das spielen wir jetzt für euch.

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Bene, Buffet, Trombierer, zu drei. Servus, schwäbische Sprechstunde mit Wilhelm König. Grüß Gott, herzlich willkommen zur schwäbischen Sprechstunde. Der heutige Begriff, Latsche. Bei dem Wort, Schimpfwort, mehr männlich als weiblich, kommen an Latscher, an alte Schuhe, Hausschuhe, Pantoffler denken. Aber auch Latscher, lässiges Gehen. Noch besser an einen einfältigen, tölpelhaften, läppischen Menschen. Eben mit unschönem Gang. Darin enthalten ist auch Lallen, nicht mehr deutlich sprechen können, aus welchen Gründen auch immer. Es muss ja einer et evel gleich Sofa sein. Am Alp drauf und auf der Alp hat es früher an Lallesplatz gehen. Treffpunkt der Jugend vor dem Rathaus, in der Ortsmitte, vor der Mulke. Das hast du selber auch verstauen müssen, was da geschwätzt wird. Geschichtlich kommt das Wort von Latschare, Letare, der vierte Fastensonntag und dritte Sonntag vor Ostern. Volksetymologisch Latschare-Sonntag, da geht man nach Fischer ins Wirtshaus, isst an Bedenken in Württemberg, Schnecker, Stockfisch, es ist ein Tag oder für die Männer. Die Dettinger, ich bin ja selber einer, mögen es mir verzeihen, wenn ihr einen Spruch verrat, den andere über uns sagen. Dettinger Latsche, standet auf der Bruck und fanget am Muck. Zum Trost sei gesagt, trotz dem christlichen Vorlauf, meint auch der Warig, dass vieles ungeklärt ist.

0: 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Dankeschön.
1: Danke. Hans als Lied von mir wurde später von einem gewissen Gary Rafferty, also Rafferty. Mein Lied Weilerwies, also Weilerwies, wurde zu Baker Street. Merkst du, wie sie es schaffen? Weilerwies, dann Baker Street, ja? Eigentlich so eine seltsame. Mein Lied, das sind Schusserieder quer, die sie in der Weilerwies getroffen haben. Später dann kam neben dem Haschisch halt auch Heroin dazu, das waren die 90er Jahre, frühen 90er. Und dann ist tatsächlich eine wirklich schreckliche Sache passiert, dass einer von denen namens, ich weiß sogar den Namen noch, wie er heißt, Gerdlowski hat er geheißen, hat eine Frau, eine Kurgästin im Park umgebracht, wegen ein paar Pfennig. Der hat ein paar Wechsel gehabt, hat gesagt, hast du mal ein paar Mark kommen. Und die hat dann angefangen zu spinnen, hat er durchdreht. Also das ist der wahre Hintergrund. 5 Junge, die an der Droge richtig verreckt sind. Weilerwies.

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Aufzeichnung, dass bei uns in der Stadt in einem Haus sämtliche Bewohner von dem Haus bis auf Freundungs Leber gekommen sind. Ursache unbekannt. Da war noch ein Foto von dem Haus mit drin, also irgendwo habe ich das schon.

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Machen wir noch eins. Eins, gut. Ich frage euch gar nicht, ob das die Fassung ab 16 oder die Fassung ab 18 ist. Ich weiß, ich will die Fassung ab 18 hören. Das würde mich auch wundern, nachdem keine Kinder mehr da sind, keine Kinder unter 18. Also, aber auf eigene Gefahr.

Ja, ich bin darauf vorbereitet, ganz ehrlich. Einen haben wir noch, ganz aktuell und naja. Knutsch mit mir, na werd ich zum Brad Pitt. So sagt der Frosch zur Königin und die macht da gleich mit. Batsch hat's gemacht und Queen wird fast

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Fällt noch was? So wird's deutlicher. Ihr wählt Straßenbahn? Ja, dann kriegt ihr Straßenbahn.

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Wer hat nicht mitgemacht? Aber gut, will man mal nicht so sein wie in einer guten Beziehung oder Ehe, man kann es ja nochmal miteinander probieren. Wenn der andere nicht richtig mittut, dann war's das natürlich, gell? 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

Moment. Der Schluss ist für euch. Aber vor komm ich noch mal. Dann laufe halt heim!

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0: danke ihm alles so circa 10 Minuten Pause. Und dann sind wir wieder da mit der zweiten Runde von unserer schwäbischen Musikbox. Danke!
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0: wunderschönen guten Abend. Zu Beginn erzählen wir euch unsere musikalische Schöpfungsgeschichte. Stell dir vor, wir sind auf der Schwäbischen Alb, da ist kalt. Da fröstelt's. Und Bacchus schwätzt mit der Mutter Alb. Frau, du wirst zwei Söhne gebären. Für deinen ersten Sohn gehst in den Wald, suchst nach dem besten Holz, das du finden kannst, baust ein Kistle, machst ein Loch. Dann nimmst sechs von den schönsten Strähnen von deinem Haar, spannst die drüber, gibst das Ding deinem Bub und der seid.
1: Gitarre!
0: Dann gehst du nochmal in den Wald. Dann suchst du noch ein besseres Holz, ein Rundholz. Dann machst du dann das Höhlsch aus, machst ein paar Löcher rein, das gibst du deinem anderen Sohn und der zeigt dir so, das ist ja eine Flöte. Und wenn die beide zusammen Musik machen, dann sind es die Albträumer.

0: Martin. Ein Lied von uns. Dankeschön. Werner. So, wie gesagt, wir bleiben da bis Schluss. Ich schmecke nicht von Himmel. Schöne Runde.
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War das ein Traum? Du schiebst ins Bad rein mit deinem ganzen schmächtigen, spitzenden Kadaver. Du hängst an dem Waschbecken, kriegst gerade so den Blick in den Spiegel rein und fragst dich, gab es diese Frau oder gab es sie nicht? Und ich stand da und plötzlich sehe ich die Bürste liegt auf dem Rand von meinem Waschbecken. Und es sind Haare drin, die meiner so unähnlich sind. Lange, blonde Haare. Das sind nicht meine. Lange, blonde Haare, das sind nicht meine. Das muss Wortwesen sein. Mensch, ich freue mich.

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0: Fürst.
1: Dankeschön.
2: Dankeschön. Danke, danke, danke.

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Ich treffe auch einen Nachbar vor dem Haus, er ist auch Rentner. Er läuft unrasiert im Jogginganzug rum, sieht aus wie der Jörg Kachelmann nach 30 Tequila. Er glotzt den ganzen Tag die Nachmittagstalkshows und er löst auch noch Kreuzworträtsel. Das wäre fein nix für mich. Ich mähe also erst einmal den Rasen, putz die Dachrinne und fange mit einem Vogelhäusle an. Das Leben ist wunderbar. 2. Juni. Der Rase ist gemäht, die Dachrinne sauber und das Vogelhäusle ist fertig. Die Piepmätzle kommen und trelleret fröhlich. Ich fahr zum Turm, besorge den Kalker für die Wasserhahne. Der Turm ist voll mit Rentner. Morgen trifft sich dort das krampfadere Geschwader beim Holzzuschnitt. Triebe Tasse. Ich fahr heim und entkalk dir Wasserhahn. 7. Juni. Ich habe ein wenig länger geschlafen. Ich frühstück und auch kontrolliere, ob die Wasserhahne et nui Kalk angesetzt hin. Noch mehr ich nur der Rasen und fahr zum Turm. Ich lass mir Holz für ein weiteres Vogelhäusle zuschneiden. Na han ich zwei. Eins fürs Vogelmale und eins für Vogelweible. 22. Juni. Heute habe ich bis Mittag geschlafen. Noch habe ich nur ein Vogelhäusle für Behinderte gebaut. Danach der Rasen dunkt, damit er schneller wächst und ich nur öfters den mähen kann. Anschließend hat meine Frau und ich Tee getrunken. Ich gebe ihr einmal Tipps für den Haushalt. Aber ich habe den Verdacht, das ist ein Nerv. Zum Beispiel, wenn wir im Garten zusammen Darts spielen, etwas mir uns streitet, aber warum bebt sie immer vor dem Schmeißen mein Foto auf die Dartscheibe? 30. Juni. Ich will einmal mit anderen Menschen schwätzen und gang zum Doktor. Ein Haufen Rentner gegangen zum Doktor, um einmal zu quatschen. Ich habe mir Prostata-Beschwerde ausgedacht. Aber er hat mich gleich wieder heimgeschickt. Prostata hätte man bei Kassenpatienten in meinem Alter nicht mehr behandeln. Rentner haben genug Zeit zum Pinkeln. Ich habe bis um 2 geschlafen am 13. Juli. Noch habe ich den Rasen gemäht und ein Vogelhäusle bestelt. Im Garten standet und hanget jetzt 28 Stück. Wo ich das 29. aufstellen will, sehe ich auf dem Rasen einen Brief liegen. Die Vögel haben geschrieben: Alter, hör auf mit deine scheiß Vogelhäusle. Wir sind satt und es ist uns gegenüber den anderen Tierle saumäßig peinlich. Mein Nachbar bietet mir Kreuzworträtselheftle an. Ich gucke mal rein. Russischer Fluss mit 7 Buchstaben. Was denkt der Idiot sich? Dass ich Zeit habe, mir im Atlas russische Flüsse mit 7 Buchstaben rauszusuchen. 1. August. Es geht insgesamt über 1000 russische Flüsse mit 7 Buchstaben. Die 7 bekanntesten sind Bjelala, Dnjester, Irtitsch, Utschur und Wolchow. Am Abend habe ich eine Krise mit meiner Madame. Außer erotisches Leben ist schon wegen eingeschlafen. Das passiert viele Rentner. Mein Weib schlägt als Lesung vor, wir sollten einmal 6 ungewöhnliche Plätze probieren. 4. September. Wir haben Seide im Nest getauscht. Hilft auch nicht. Ich habe gelesen, dass 50% der Männer über 65 Viagra nehmen. 70% von denen können sich allerdings nicht mehr daran erinnern, warum. Auf jeden Fall hilft's, dass sie nämlich nachts zum Nesten aushakelt. 30. September. Krieg und Friede ließ ich nicht mehr. Ich glotz jetzt mehr in Nachmittagstalkshows. Heut war das Thema, ich mach dir kalt, du blöde Sumse, dra. Naja, ein bisschen lehnt sich das ja auch an Krieg und Friede an. 26. Oktober. Mein Weib meint, wir sollten etwas für unsere Körper da. Wellness. So wie man Rentner ist, sollte man ja alles bloß noch mit Wellness haben. Und Wellness sollte alles bloß noch sein. Man sollte seine Seele baumeln lassen. Warum, wenn man älter wird,
baumelt am Körper so.

sowieso schon so viel. Da muss Zähle da auch noch mitbaumeln. Meine Olle schleppt mit zum Rentner-Yoga, zur Rentnersauna, zum Pilates. Pilates, das war für mich der Typ, wo der Jesus gekreuzigt hat. 12. November. Beim Rentner-Yoga soll ich die Figur machen, das Gnu liegt in der Morgensonne. Ich mache aber die Figur, der Arbeitnehmer betätigt die Stechuhr. Und ich fliege raus aus dem Kurs. 3. Januar. Ich habe mit Sport aufgehört. Bloß noch den Jogginganzug, den ziehe ich noch ganz gern an. Rasiere tue ich mir auch nicht mehr so oft. Auf der Straße bin ich schon von Obdachlosen gefragt worden, ob ich einen Euro brauche. Mein Weib will mich aktivieren und kauft ein Dageli. Das ist das Ende. Wenn der beste Freund von Mama eine Wurst mit 4 Fies ist, der Burzel heißt, na ist Zeit für ihn abstrettet. Dackel haben sie am Anfang vom 20. Jahrhundert in England züchtet. Das Ziel für die Züchtung war eine Nackerrolle, die kaum Pflege braucht. Ich schäme mich. Aber ohne Weg gange ich mit dem Spazierer. Da letzt bin ich im Wald auf einem Begle gesessen und han vor mir so nah auf der Boden guckt und da sehen ich die Ameisen. Mann, die schaffet und schaffet. Von denen seid ihr doch nicht. Ich bin in Rente und mach jetzt Pilates. 12. Februar. Ich bin anfangen nachts nicht mehr miet. Von was auch? Ich stand des der Weg auf, hock ins Auto und fahr durch dunkle Stadt. Ich komme an meiner alten Firma vorbei. Halt an, steig aus und streichle das Gebäude. Auf der Rückfahrt sehe ich an der Landstraße Türke auf einem illegalen Arbeitsstrich rumstanden und warte, dass sie zur Schwarzarbeit angeholt werden. Traurig, dass so etwas geht. 3. März. Ich habe mich dunkel geschminkt, einen Schneizer nachgepeppt und in die Reihe von den Türken an der Straße gestellt. Serhat, Mehmet, Ügüv und Öcan. Im Auto stellt sich raus, dass die eigentlich Franz, Theo, Günther und Willi heißen. Alle sind Rentner mit Pepp de Schneizer. Am Nachmittag schaffe ich auf einer Baustelle. Ich war noch nie so lang so glücklich wie an dem Nachmittag. 12. April. Ich fahre jetzt jeden Morgen mit den anderen Rentner auf die Baustelle. Nachmittags hocken wir beieinander und sinnieren, was wir noch alles machen könnten. Wir wollen eine Firma gründen, einen Konzern schaffen. Wir wollen Acker und Malochen. Auch mit 65 kann man noch viel bewegen. Eine Geschäftsidee für unseren Konzern haben wir auch schon. Vogelhäusle bauen.

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Und nochmal. 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

0: Paul Vincent.
1: Ich finde es toll, Gitze, dass ihr euch die Mühe gemacht habt, all die Songs einzustudieren und ein Programm daraus zu machen. Ich hätte mir nicht mehr gedacht, dass ich in diesem Leben als alter Knacker das nochmal erlebe. Danke.
0: Gerne.

0: Danke, vielen Dank.
1: Zur Sicherung des Weltfriedens haben die Vereinigten Staaten und die Sowjetunion
2: im schwäbischen Mutlangen ging am Abend eine 30
3: DDR-Flüchtlinge sind heute wie zwischen Bonn und Ostberlin verabredet in die Bundesrepublik gekommen.
4: Hell, wir warmen Jungs, leichter bist du.

Ja, ein Lied, das wir schon sehr lange nicht mehr gespielt haben, das ist das zweite Lied, das wir geschrieben haben. Mit dem Lied bin ich damals zu Biggie und habe gesagt, hast du Lust bei uns mitzusingen? Weißt du das noch? Das war mit Engel, gell? Und das ist für mich ein Lied, dem es sehr viel bedeutet. Es ist ein Stück weit meine Religion, ein Stück weit mein Glaube und ich glaube an Engel.

Hey, Ben Cohen, New Orleans, huh? Ah, what you doing? Emo is blues. Emo is a spieler. Ha! Ah, meine Hände sind schon schwieler. Das ist ein Soundcheck.

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Ja. Wir sind noch nicht fertig, gell? No panic.

Vielen Dank.

0: So, Freunde sind wir alle, gell?
1: Frei fürs Leben.
0: Frei fürs Leben. Hey!

0: Folge 1 von unserem Podcastle Allerhändle aus dem Ländle mit dem Flo, das bin ich.
1: Und dem Axel, das bin ich. Flo und ich, mir hat immer wieder in Vorbereitungsgesprächen über die Stadt Riedlinger geschwätzt. Komischerweise beschäftigt uns beide die Stadt emotional, haben wir gesagt, unsere erste Folge, die machen wir über Riedlinger.
0: Ja, weil auch eine Diskussion war schon in unserer Folge 0, ja, liegt jetzt Riedlingen in Oberschwaben, das tut es ja auch, aber es liegt ein Teil auch auf der Schwäbischen Alb. Ich habe inzwischen auch nochmal nachguckt, wo ich damals war, wo ich das raus habe. Das war nämlich Bechingen. Das ist ein Vorort von Riedlingen. Das liegt schon auf der Alb. Und der Rest von Riedlingen, oder ja, der größte Teil von Riedlingen liegt aber in Oberschwaben. Ich glaube, das war auch so ein bisschen unser Aufhänger, warum wir letztes Mal darüber schon geschwätzt sind.
1: Ja, ja, wir haben da viel darüber diskutiert und sind da auf unterschiedliche andere Themen gekommen zur Stadt Riedlingen. Und deshalb ist das jetzt heute unser Thema.
0: Und ist nicht weit weg von dir und deswegen bist du gleich mal hingefahren.
1: Genau, ich war letzten Dienstag mal wieder dort. Das ist knapp eine halbe Stunde von mir, von Benzingen, von Winterlingen aus. Und dann bin ich letzten Dienstag mal hingefahren und habe mal so die Atmosphäre auf mich wirken lassen. Und habe jetzt aber mal auch Material zusammentragen. Vielleicht ein wenig trocken, aber das sollte man wissen als Hintergrund, wie es über Riedlingen, dass es zum Beispiel 11.000 Einwohner ungefähr hat. Du hast ja schon erwähnt, es liegt am Rand der Schwäbischen Alb, am Südrand der Schwäbischen Alb und ganz wichtig, es liegt an der Donau. Mhm. Und ich tät auch noch weiterhin, weil ich finde, Winterlingen ist ja auch, oder Winterlingen-Benzingen ist ja auch was ganz Wichtiges, Geografisches. Deshalb tät ich es jetzt lokalisieren. Riedlingen liegt exakt zwischen Winterlingen und Biberach. So, auf der Karte. Ist so, ich hätte auf der Karte geguckt. Also wenn man da wichtige Punkte nimmt, wichtige Städte, dann ist das so. Und ganz wichtig finde ich auch zu erwähnen, dieses wunderschöne Stadttor von Riedlingen, was aber ursprünglich gar kein Stadttor war. Ich liebe dieses Tor. Ich fotografiere das jedes Mal. Ich kann da jede Woche nachgehen und das Tor fotografieren. Ich parke auch immer unterhalb von dem Tor auf dem Parkplatz Steinbruch. Und da ist man nämlich gleich in der Stadt drin. Und dann laufst du schön durch das Tor durch und kommst in die Stadt rein. Und dieses jetzige Tor war früher nämlich mal eine Friedhofskapelle. Und die hieß Friedhofskapelle zum heiligen Michael. Diese Friedhofskapelle ist 1415 entstanden, aber 1804, nach einem großen Stadtbrand, hat man da dieses Gebäude dann durchbrochen und als neues Tor, jetzt heißt es ja auch Zwiefaltertor, zum Stadttor quasi umgewandelt.
0: Stichwort Tor. Natürlich, weil wir haben jetzt so einen Doppeleindruck. Du warst jetzt im Sommer in Riedlingen extra, um zu gucken. Ich war aber schon mal diesen Winter in Riedlingen, nicht zum ersten Mal, aber ich war da zur Fasnet. Und wenn du an der Fasnet nach Riedlingen reinkommst, dann ist es wie bei der Fußball-WM, wenn eine spanische Mannschaft da durchschießt, dann schreit der spanische Reporter: Go! Ich kürze mal kurz ab, 5 Minuten länger. Ja, und wenn du an der Fasnet nach Riedlingen reinkommst, ist es fast genauso. Bloß, dass sie da den schwäbischen Diminutiv von dem Goal schreit. Es geht dann Goole. Das klingt die ganze Zeit und das passt ja zu diesem Tor. Es heißt aber natürlich nicht Tor, weil der Goole ist halt die Hauptfigur von der Riedlinger Fasnet und das ist ein Riese. Der hat einen riesen Motz. Ja, ein mordsallmächtigen Schädel. Ich glaube, die Maske sind 70 Zentimeter hoch. Und das Wort leitet sich tatsächlich auch von Goliath, der Riese Goliath, ab. Gole.
1: Das hätte ich gar nicht gewusst, die Figur, wie die aussieht. Echt? Ein Riesenschädel, so wie ich quasi in Hand.
0: Also ja, du hast bloß einen Bräuterschädel, aber der Gole hat auch noch so einen riesen langen Schädel. Ja.
1: Also, da geht die also, aber ich könnte als eigene Untergruppe laufen, oder? Mit meinem Bräuterschädel.
0: Ich kann dich mal den Riedlingern vorstellen, dann kannst du musst auch vor allem mal Goole schreien und dann wird man sehen.
1: Aber Goole!
0: Perfekt.
1: Ich glaube, jetzt hat es voll der raute Balken ausgeschlagen.
0: Ich hoffe, das Zwiefalter Tor steht noch. Wieso heißt Riedlinge eigentlich Riedlinge?
1: Zu der Wortherkunft Riedlinge. Ich hätte was im Internet gefunden zu der Beschreibung von dem Wappen. Das Wappen von Riedlinge, das ist ja so ein Schild. Und auf der linken Seite sieht man im Hintergrund so die österreichische Flagge rot, weiß, rot. Und dort davor sind zwei überkreuzte Paddel, Ruder. Und rechts sieht man auf gelbem Hintergrund ein stehender Löwe als Wappenbild der Habsburger. Diese überkreuzten Ruder, das soll anscheinend der Stadtname von früher gewesen sein, Rudelingen, wegen den Ruder. Und aus Rudelingen ist Riedlinger geworden.
0: Interessant.
1: Und dann hast du noch Museen. Es gibt zwei Museen, das Museum Alte Stiege und ein Feuerwehrmuseum und noch eine städtische Galerie.
0: Und welche davon hast du auch geguckt?
1: Von außen zwei.

0: Aber es war ja Sommer in Neuwelle und ich weiß gar nicht, ob die überhaupt aufgehört hätte, wo ich da war.
1: Wenn es nicht montags war. Und übrigens in solchen Museen ist manchmal relativ kühl. Also ist gar nicht so schlecht im Sommer in dem Museum.
0: Das sind so alte Gebäude, ich weiß es nicht, da war ich schon so Fachwerk.
1: Und was gibt's noch?
0: In Riedlingen gibt's auch interessante Märkte übers Jahr verteilt, und zwar der Flohmarkt, der ist immer im Mai in Riedlingen und der ist wirklich über die Grenzen hinaus bekannt, also über die Grenzen von Baden-Württemberg, wenn nicht sogar über Deutschland, keine Ahnung, der ist echt riesengroß, da verdappt sie die. Und dann geht's im August nur der Fohlenmarkt, der ist anscheinend der größte Fohlenmarkt in Deutschland. Im Oktober geht's dann der Gallusmarkt. Ich habe nicht gar gewusst, dass es den noch geht. Das sind mir früher immer nachgegangen, wo wir kleine Kinder waren. Das war mein erster Rummel, den ich als Kind erlebt habe. Da sind jetzt so Sachen drin, wo ich damals gewonnen habe, in der Losbude. Und das war meine erste Erfahrung mit Magerbrot. Oh, der Gallusmarkt, da muss ich unbedingt mal wieder nach. Ja, und dann haben sie halt regelmäßig noch am Freitag Wochenmarkt.
1: Da haben wir jetzt ja quasi die ganze Jahresuhr schon mit Märkten sortiert. Jetzt müssen wir bloß noch mal Fasnet irgendwo mit unterbringen, dann ist alles gut, weil da war ich ja zuletzt dort. Und da, was übrigens lustig war, ich kam mal mit meinem VW-Busle, da habe ich mich da irgendwo hingestellt und dann habe ich mich da zur Nächtigung, zur Wiederherstellung der Fahrbereitschaft, habe ich mich dann da hinten reingelegt, und wo ich morgens aufgewacht bin, dachte ich, wow, das ist ein Panorama. Da habe ich plötzlich eine Kuh gesehen, die mich anglotzt hat. Da habe ich gedacht, vielleicht ein Gin Tonic nächstes Mal weniger, aber das war echt eine Kuh. Okay. Und die ist da am Ufer gestanden und hat gerade irgendwie versucht, aus der Donau zu trinken. Da ist mir eingefallen, stimmt, Riedlingen liegt ja ganz hübsch an der Donau.
0: Ja, Wasser ist eh so ein Thema für Riedlingen. Wenn ich durchgelaufen bin, habe ich vier Brunnen gesehen und habe mal geguckt, wie die Brunnen eigentlich heißen. Der auf dem Marktplatz, das ist der St. Georgsbrunnen. Noch gibt es noch, was jetzt für dich als Fasnitznarr ganz interessant ist, der Narrenbrunnen am Weibermarkt. Da gibt es noch der Schwedenbrunnen und der Augustinerbrunnen. Also Wasser ist schon so ein Thema in Riedlingen und drumherum.
1: Ja, Riedlingen liegt ja auch mittel in der Natur und legt da auch großen Wert drauf. Da gibt es nämlich mehrere Naturschutzgebiete. Die haben auch ziemlich lustige Namen.
0: Also eins davon finde ich voll witzig, Ofenwisch. Das ist direkt vor Riedlingen, so quasi fast wie so eine Insel, wo sich dann Donau teilt und dann auf der anderen Seite ein Kanal, das umschließt. Und auf der anderen Seite vom Kanal sind die Mismalschen Anlagen. Das sind die größten zusammenhängenden der letzten Donauauwälder in Baden-Württemberg. So wie sie vor 1000 Jahren mal das ganze Donau da bedeckt haben. Und das war früher mal in Familienbesitz der Familie Mismal. Deshalb heißt es ja Mismalsche Anlage. Und jetzt gehört es zu Riedlingen als Naherholungsgebiet. Aber du hast auch noch interessante gefunden, hast du mir gesagt.
1: Ja, es gibt auch noch Ehebach. Ich weiß nicht.
0: Ehebach, okay.
1: Blinder See. Wenn die schon so hübsche und geschmeidige Namen haben, dann habe ich einen, wo ich sage, da müsstet ihr euch vielleicht auch noch was dafür einfallen lassen, weil das heißt Altwässer und verlandete Flussschlingen der Donau. Das kannst du hier nicht aussprechen.
0: Ja, jetzt haben sie so was Schönes wie Ehebach und Blindensee. Also, das ist ja sehr kreativ. Da müssen sie sich noch was überlegen.
1: Die Riedlinger haben irgendwann mal einen Bahnanschluss gekriegt. Das war schon 1870. Da wurde Riedlingen an das Streckennetz der Württembergischen Eisenbahn angeschlossen. Jetzt stell dir mal vor, dieses Bäuerle wäre damals mit seiner Geus nicht in den Zug nach Meckenbeuren gestiegen, sondern in das, was heute Donautalbahn heißt. Dann hätten wir vielleicht unser Lied gesungen. Sturgert, Ulm und Ehingen, Sigmaringen, Riedlingen.
0: Hat das jetzt nicht da schon, oder? Das können wir vielleicht mal umschreiben nochmal.
1: Drulla, drulla, drulla, la, drulla, drulla, lulla.
0: Ein Trommelfell ist kein Schlagzeug, aber egal. Hau rein.
1: Was ist eigentlich dein Lieblingskuchen?
0: Äpfelkuchen, ein guter, schöner, saftiger Äpfelkuchen.
1: Aber die Lieblingstorte der Deutschen, also jetzt Torte natürlich, kein Kuchen, dieses weltbekannte Dings, das ist ja die Schwarzwälder Kirschtorte. Jetzt, was hat die Schwarzwälder Kirschtorte um alles in der Welt mit Riedlingen zum Dom?
0: Das frage ich mir ja.
1: Ein Riedlinger Konditor, der heißt Josef Keller, liebevoll genannt der süße Josef, der war einst ausgewandert ins etwas entfernte Bad Godesberg, das ist da bei Bonn. Da gibt es ein berühmtes Kaffeehaus, da hat er geschafft. Und damals war, das war so um die 1915 rum, war so ein Nachtisch ganz prominent aus Sahne und Kirschen. Und da hat er einfach die Idee gehabt, diesen Nachtisch, den serviere ich jetzt auf einem Mürbteig getränkt in Kirschwasser. Und dann hat er ein paar Schokostreusel drüber gemacht und fertig war ein Produkt, das er dann Schwarzwälder Kirschtorte genannt hat. Der Riedlinger in Bad Godesberg hat die Schwarzwälder Kirschtorte erfunden.
0: Und du glaubst, dass die Badener das gelten lassen, Schwarzwälder?
1: Ach du, ein Teil vom Schwarzwald ist schwäbisch, also warum nicht?
0: Die werden das auch fechten, aber man kann es ja nicht beweisen. Also ich glaube deine Version, die will ich auch glauben.
1: Das ist zumindest eine nette Anekdote aus Riedlingen. Mhm. Du weißt ja, Anekdoten, das sind diese Patentanten, die immer an der Tischplatte hängen bleiben.
0: Ich gerade denke, der Dotte, gell?
1: Anekdote.
0: Also quasi eine dappige Dotte.
1: Sozusagen. Es gibt ja auch noch diesen Schnellkochtopf.
0: Ja, das weiß ich, sehr lit.
1: Genau, das ist jetzt, wo es so heiß ist, ja auch so, dass bei mir auch immer schier oben das zweite Ringli rauskommt und ich pfeife.
0: Absolut, ich bin bei dir.
1: Und die Firma Silit ist auch in Riedlingen.
0: Ja, das haben jetzt sogar gewusst, dass ich meine Leute immer in der Fabrik verkaufen und haben einen Haufen Zeug eingekauft. Da ist die Halbküche voll mit Silit-Zeug. Da freut sich der alte Eisemann.
1: Und weißt du, was auch beinahe heute in Riedlingen vielleicht noch wäre?
0: Neu?
1: Audi.
0: Hä?
1: Glaubst du nicht, gell?
0: Neu.
1: Christian Schmidt hieß der eine und Heinrich Stoll der andere, die haben in Riedlingen die mechanische Werkstätte zur Herstellung von Strickmaschinen gegründet. 1880 war dann aber Riedlingen ein bisschen zu klein, also hätte damals Riedlingen genügend Platz und vielleicht auch ein bisschen mehr Energie gehabt, dann wäre die Firma nicht nach Neckarsulm gezogen. Da haben sie sich nämlich später dann in NSU Motorenwerke nach der Stadt Neckarsulm, deswegen NSU, umbenannt. Und wie gesagt, wenn das nicht passiert wäre, weil Riedlingen ein bisschen mehr Platz für die Kette hätte, vielleicht wäre dann NSU und später dann halt Audi dann jetzt in Riedlingen.
0: Ja, es gibt aber noch weitere Persönlichkeiten, bekannte Persönlichkeiten aus Riedlingen, habe ich euch vorher schon sagen wollen. Das interessiert die Biertrinker unter uns, der Frederick Miller. Der wurde 1824 in Riedlingen geboren und in Amerika diese Miller Brewery, die kennt man dort, das ist ganz bekannt. Und der hat dann in Sigmaringen lang braut oder zeitlang braut an der Schlossbrauerei und da gibt es einen ganz tollen Film. Und darum werden wir zwei aber auch mal darauf hinweisen, nochmal, wenn wir mal was über Sigmaringen machen. Der heißt With This Ring, wo die nach 100 Jahren Miller Brewery nach Sigmaringen gekommen sind, haben so Hollywood-dramatisch in der 50er einen wunderschönen Film dreht. Aber das ist dann mal so weit, wenn wir Thema Sigmaringen machen. Und dann gibt es noch eine zweite Person, die ich sehr wichtig finde, die aus Riedlingen stammt. Und das ist der Michael Panzer, alias Wommi Wonder, alias Elfriede Schäufele. Und mit Michael Panzer haben wir zwei ausgemacht, dass wir mal mit ihm eine Extra-Folge podcastet. Und da werden wir auch noch die ein oder andere Frage über Riedlinger stellen, weil als Einheimischer weiß er bestimmt viele Anekdoten zum Erzählen.
1: Jetzt haben wir aber eins noch nicht erwähnt und das ist ja quasi so einer der wichtigsten, der erhebendsten Momente oder erhobensten, also auf jeden Fall also eine Erhebung in Riedlingen, der heilige Berg Oberschwabens.
0: Der Bussen, also nicht der Busen, sondern der Busse, der ja der heilige Berg Oberschwabens.
1: Sonst hätte ich nämlich gesagt, Riedlingen liegt nämlich am Bussen der Natur.
0: Du, das hätte ich als Kind echt immer falsch verstanden, ohne dass irgendwelche Schmuddelgedanken gehabt haben. Warst du da schon mal oben?
1: Nee, nicht. Also ich habe mir jetzt
0: wie auf dem Bus.
1: Der noch Bus ist nie.
0: 767 Meter hoch, also fast so hoch wie Winterlänge. Und ist die höchste Erhebung im Landstrich. Das siehst du aber auch schon von weitem. Wenn du in der Gegend unterwegs bist, du siehst du von weitem. Und da ist ein genialer Blick von den Dober. Da ist schon so ein alter Turm übrig von einer Burgruine. Da siehst du wunderschön im klaren Wetter. Ein Alpenpanorama, das ist der Hammer. Und dann ist schon eine Wallfahrtskirche drauf. Und jetzt ganz wichtig, sagt dir das Wortle Bussekindle was?
1: Das sagt mir tatsächlich was, aber ich weiß nicht so recht, wo es herkommt.
0: Da gegangen.
1: Aber gehört habe ich schon.
0: Da geht Pärchen hoch, die einen Kinderwunsch haben und bettet dann darum, dass sie bald älter werden. Und da gehen sie auf der Bus hinauf, weil der Berg hat da, glaube ich, auch vorchristlich schon Bedeutung mit der Kälte als Fruchtbarkeitsberg. Die Storche, gell, die Storche bringen ja auch Kindle. Also Riedlinge mit Klapperstorch, wer weiß, ob da eine Connections besteht, gell?
1: Gott sei Dank hast du das jetzt noch gesagt. Weil du stellst dir nicht vor, was ich jetzt gerade in meinem Kopf mir vorgestellt habe, was auf den Bussen in dem Moment, wo die daran arbeiten, Eltern zu werden, was da wohl los sein muss.
0: Ich glaube nicht, dass die es auf dem Bussen machen. Die rettet ja bloß. Also, lieber Florian. Schnell
1: anderes Thema.
0: Anderes Thema, aber wenn wir es gerade vom Wackeln haben, dann hätte ich nämlich das Wackelwäldle noch erwähnen. Weil, gut, der Bus, muss ich schon sagen, der Bus ist vielleicht so gerade mal 10 Minuten weg von Riedlingen. Und was auch noch in der nächsten Nähe liegt, das ist Bad Buchau mit dem Pfädersee. Das ist knapp so 20 Kilometer. Und beim Pfädersee gibt es ja auch den Wackelwald. Kennst du den?
1: Nein.
0: Quatsch, du warst schon nie im Wackelwald.
1: Natürlich nicht.
0: Das ist geil.
1: Federsee hätte man noch was gesagt, aber Wackelwald?
0: Nein, das ist geil. Das ist ein Wald, weil das ist ja alles so moorig und dann sind die ganzen Bäume ja auf diesem Moorgebiet gewachsen und das ist schon richtig schwammig wie ein Pudding. Und wenn du da in die Luft springst, vor allem ich mit meinem Gewicht, da wackelt die ganze Bäume. Da bringst du den ganzen Wald zum Wackeln. Das ist schon was Geiles. Da musst du unbedingt mal nach. Kostet nichts.
1: Also gut, wir haben schon außer Michael Panzer im Interview eine Folge Bad Buchau mit Federsee und Wackelwäldle als
0: nächste
1: Folgen vor.
0: Da haben sie sogar mal ein kleines Video drin gemacht, wo ich in den Wald rumspringe. Aber da ist bei mir alles rauf und runter gegangen. Das haben sie so eng schneiden müssen, dass man bloß das Gesicht gesehen hat. Sonst wäre es peinlich sein. Ja, das ist eine schöne Gegend, muss man sagen, Oberschwabe da. Und du, lieber Florian, ich war ja wunderschöne Riedlingen letzte Woche. Wo warst du? Warst du auch unterwegs?
1: Ich habe auch einen kleinen Ausflug gemacht. Also ich war eigentlich mehr zufällig, weil sowieso dort in Winnenden. Und ich muss dazu sagen, ich kannte Winnenden, kannte ich jetzt eigentlich fast nur so vom Durchfahren, weil da ist früher mal die B14, glaube ich, war es, durchgeschossen. Die haben es jetzt außer rum gemacht, Gott sei Dank, weil das war jetzt nicht so schön. Das hat das schöne Winnenden so in zwei Teile geteilt. So den Stadtkern kannte ich gar nicht so richtig. Und da habe ich beschlossen, wenn ich jetzt schon mal hier bin, da gehe ich jetzt extra mal für uns in den Stadtkern. Und siehe da, die haben ein sehr, sehr nettes, kleines zwar, aber ein Innenstädtle, bestehend aus schönen alten Fachwerkhäusern, aus einem Teil der alten Stadtmauer, die da noch zu sehen ist und aus einem recht hübschen, wenn wir es vorher auch schon vom Torturm hatten, da gibt es auch einen, Schweigheimer Torturm heißt der, also das ist quasi eine Tortur mit M, Torturm. Und was ich auch noch gefunden habe, da war ich sogar schon mal, ein Erlebnisbad, das ist das Wunnebad, liegt im schönen Zipfelbachtal und es hat ursprünglich, ja, du lachst, aber das hätte fast wirklich mal Badezentrum Zipfelbach geheißen, bis sie kurz bevor sie es eingeweiht haben, dachte, ich weiß auch nicht, ob das jetzt so ein richtig guter Name ist. Und dann haben sie es dann doch noch schnell in Wunnebad umbenannt. Du hast erwähnt, dass es in Riedlingen ein Feuerwehrmuseum gäbe. Das gibt es ja hier auch. Also da kann man dann sozusagen auch die Feuerwehren in beide Richtungen mal schicken. Einmal hier so nördlich von Stuttgart und einmal bei dir, was hast du gesagt, östlich von Winderlingen. Da gibt es jeweils Feuerwehrmuseen und es gibt eine Firma in Winnende, nach der ist sogar ein Verb entstanden, das es bis in den Duden geschafft hat. Weißt du welches?
0: Wahrscheinlich Flex, weil das ist ja ein Winkelschleifer und die Firma heißt Flex und auch sagt man halt umgangssprachlich, ich flex jetzt oder so.
1: Ja, das stimmt. Also da habe ich jetzt nicht geguckt, ob das im Duden steht, aber das ist tatsächlich auch ein Wort, das auch von, also Flex ist ja eine Firma Ackermann und Schmidt aus Bad Cannstatt damals entstanden, ist jetzt umgezogen, nicht weit von Winnenden, aber in Steinheim an der Mur. Aber ich meine eigentlich Kerchern.
0: Hä?
1: Die Firma Kercher. Von Alfred Kercher gegründet, übrigens auch in Bad Cannstatt, ist dann aber 1939 nach Winnenden umgesiedelt und dort jetzt hat es den Hauptsitz bis heute. Hauptgeschäftszweig sind Hochdruckreiniger und mein Nachbar hat zum Beispiel die Woche vor ihrem Haus gekerchert, ja. Kerchert wie narret hat die. Der ganze Dreck hat sie zu uns rüber gespritzt, sodass jetzt der ganze Seuch an unsere Blume, an unserem Auto gehängt ist. Also das Auto haben wir gewaschen, Blume müssen wir wahrscheinlich neue kaufen. Und meine Frau war unheimlich glücklich darüber. Aber sie hat gekerchert und Kerchern steht so im Duden.
0: Und bist du sicher, hast du das gegoogelt? Also ist das wirklich so, oder?
1: Das habe ich gegoogelt und ich meine, googeln wäre jetzt auch so ein Wort wie Kerchern, oder? Das kommt jetzt allerdings, glaube ich, nicht aus dem Schwäbischen.
0: Nee, bei uns ist ja noch Gogglerhäuser oder so, Goggler.
1: Jetzt müssen wir mal so langsam auch noch einen Termin ausmachen für unseren nächsten Podcast, da können wir ja dann dudeln.
0: Weißt du, schau das wieder.
1: Du weißt, weißt du, der Doodle, diese Plattform, wo man Termine ausmachen kann.
0: Oh, sowas Neues, sowas ein jeder, sowas brauchiert. Dude, wie schreibt man das?
1: Doodle.
0: Dodle?
1: Dodeln.
0: Dodeln.
1: Da gibt es auch eine nicht kommerzielle Plattform, die heißt Nudeln.
0: Ja, jetzt verarsch mich aber, oder? Doddeln, Nudeln.
1: Nein.
0: Und wie schreibt sich das denn auch? Nudeln, wie schwäbische Nudler.
1: Nudel mal ein bisschen, na Gott, besser nein.
0: Das ist ein. Nein. Das sind die Nudler, das sind ja letzte Mal Gläser. Nudler wird ich bloß durch das, wie der mir es beschreiben, als Rüttler oder der Rumrüttler, oder? Wie der schon beschreiben,
1: weil Nudler. Also ich kenne es halt tatsächlich, wenn man so ein bisschen dran wackelt, sodass ja. Das halt so, man nuddelt halt. Das ist wahrscheinlich so ein Wort, das man nicht so eins zu eins übersetzen kann, oder?
0: Ja.
1: Hast du schon mal den Satz gehört? Nuddle mal ein bisschen, damit es schneller hineinrutscht oder sowas.
0: Nein, aber ich hätte schon gehört, wirklich, das ist jetzt wahr, dass in manchen Gegenden das Nuddle auch stellvertretend als Synonym für Geschlechtsverkehr benutzt wird. Also... Schätze, lass uns mal Nudler. Ich stelle mir das gerade vor. Hast du
1: hoffentlich nicht zu mir gesagt.
0: Nein, aber stell dir das mal vor. Komm, Schätze, ja. Also so wegen Nudler.
1: Ja, ein bisschen nuddelt man da aber auch, je nachdem. Also ich weiß nicht, das ist vielleicht so ein schwäbisches Kamasutra. Heute einmal die Nuddelstelle.
0: Weißt du, jetzt war, es gäbe die Begriffe gerade, wo wir da vorher benutzt haben, die Puzzleteile, ganzes Bild. Du vorher mit deinem Kochen, doch der Schwab, typisch, da wieder Kehrwoche, rumkochen, nichts ist wichtiger. Aber der Schwab, mein Nudler und weniger Kalkern, da bricht er auch auf der Bussen aufgegangen.
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Machen weiter. Nicht nur mir, nicht nur von mir wurde geklaut, sondern es gab auch Diebstahl in der Ostalb. Allein, da gab es eine Gruppe, die kleine Tiere, so haben immer Lieder gesungen über kleine Tiere, kleine, schmutzige, grüne Tiere, egal, irgendwas haben sie immer gesungen. Das aber dann der Cool von der Gang, der Cool von der Gang dann herkommt und das falsch versteht. Ja. Er singt von einem kleinen Tier und er versteht frisch. Also, she is fresh, singt er. Sie ist frisch. Hallo, sagt man das? Oder wie? She is fresh oder sie ist frisch. 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Das Wort

0: Ein Lied von Ernst Mantel. Deine Tierschau. Ernst Mantel.
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3: Grüß Gott. Herzlich willkommen zur Schwäbischen Sprechstunde. Und der heutige Begriff Kuder. Kuder Eimer. Ich könnte mir es jetzt einfach machen und sagen, Kuder ist der Kehricht, der Unrat jeglicher Art. Und der Kuder Eimer ist das Gefäß für den Kuder. Aber Achtung, Mülltrennung. Da fällt freilich unter den Tisch der Staub zum Beispiel, die fein zerbröckelte Erde, der Sand saut, mit dem die Kinder auf der Gasse oder im Spielkasten spielen. Kutterler sautlet, mit Sand spielen, sagt man, hat man gesagt, ich weiß. Und zum Aufnahme von dem Kutter, von dem Kehricht, vom Boden auf vom Tisch, hat man einen Bärse oder eine Schaufel, die Kutterschaufel. Wenn man jetzt am Meer wohnen täte, dann täte man unter Kutter etwas ganz anderes verstauen. Nämlich ein einmastiges, hochseetüchtiges, sehr wendiges Schiff mit mehreren Segeln, auch Fischkutter. Aber wir leben ja heute am Meer. Gerade nur in der Nähe vom Schwäbischen Meer, am Bodensee. Wenn es auch jetzt gleich ist, kannst du davon ausgehen, dass auf so einem Kutter auch Kutter auffällt. Abfall und Dreck aller Art. Und da kannst du noch bloß hoffen, dass die das Zeugs mit der Hering meinetwegen an Land bringen und nicht einfach ins Wasser kajet und die Mülltrennung, die Fischland.

0: kennst nicht erst in zwei Wochen gehen.
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Stuttgart. 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
2: Grüß Gott. Herzlich willkommen zur Schwäbischen Sprechstunde. Unser heutiger Begriff Karre. Mehrzahl von Karre ist Kerre und Verkleinerungsform Kerle. Aber das ist bekannt. Bekannt auch, dass man zum Auto Karre sagt, nicht? Und war ich noch mit der Kar gesprochen, Karwisch. Das ist nämlich unser Karre. Landwirtschaftliches Fahrzeug, aber auch Schubkarre. Hochdeutsch Schubkarre. Da haben wir es doch. Du brauchst bloß Schwäbisch schwätzen. Dann bist du auf der richtigen Seite. Ernst oder Spaß? Das Wort ist lateinisch, keltisch, carus, spanisch, caro, französisch, char, gesprochen char. Passende Redensarten, den Karren in den Dreck fahren, als eine Sache verderben, umgekehrt den Karren aus dem Dreck ziehen. Andererseits, um dann an der Karre fahren, sprich einem Schaden. Das Wort ist also keineswegs aus der Mode, wie andere schwäbische Begriffe und Redensarten. Weniger geläufig ist Karreselb, also die Wagenschmiere. Die Schmiere, das Fett für Rad und Achse. Hilft's et bei de Herrer, hilft's doch bei de Kerrer, sagt man nur. Das Schmieren, das Bestechen ist gemeint. Oder das ist kurz auf d'Wäger und lang auf d'Kerrer, als es taugt im Grunde nichts.

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australischer Soldat, ich bei den Engländern in Deutschland stationiert, meine Tonbandaufnahme verschleppt, geklaut und ein Welthit dann unter einer australischen Kapelle namens Men at Work, was auf Australisch heißt Diebe bei der Arbeit. Ein Welthit namens dann Land Down Under, ja, wo man so bei dem Wort Land ja schon den Backenkrampf kriegt. Ja. Kennt ihr ja inzwischen. Jeder Baden-Württemberger kennt diesen Backenschmerz. Das ursprüngliche Lied hieß aber anders. Es hieß Land da unten. Land da unten. Damit meine ich Oberschwaben. Es ist eine Geschichte über Oberschwaben und darüber, dass man möglichst die Inzucht dort in beachten muss und vermeiden soll, sich da nicht zu mischen. Ja? Ich komme von dem Land da unten, wo Buben wirst und Mädchen krumm sind. Komm her, ich sag's dir. Aber besser gehst

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Doch eines Tages, man weiß nicht warum, da sägt der Simpel den Zwetschgenbaum um. Doch er hatte es nicht so recht Hussen, er verwischte den Baum mit den Nussen. Jetzt hat der Bauer vom Bussen bloß noch Zwetschgen und gar keine Nussen. Ja, und sein Weib, oh schrecklicher Jammer, die lässt ihn nun nicht mehr in die Kammer. Jetzt steht der Bauer vom Bussen mit verdätschten Zwetschgen vor Dussen. Und schöne Mädchen gibt es am Bussen, die allerschönste, das ist die Susan. Doch oft hat die Susan vom Bussen, vom Schmusen verbudelte Blusen. Und im Winter liegt Schnee auf den Bussen, wenn dein Ofen aus ist, dann musst du rusen. Dann gehst du am besten nicht mehr nach Dussen. Macht's gut und grüß mir den Bussen. Danke.

Also, komm heim, ein schwäbisches Stück über die Schönheit des Zuhause und wie es doch da woanders auch schön ist, aber doch einfach nicht ganz so schön wie daheim. Komm heim! 1, 2, 1, 2, 3.

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2: Aber Reinhold, du weißt doch, man braucht doch eigentlich gar nicht viel. 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Ja, bis zum Essen und Trinken natürlich. Ja, Trinken muss schon auch sein. Aber ein Trollinger reicht völlig. Ja, ab und zu vielleicht auch mal ein Spätlese. Aber sonst braucht man nicht viel. Ja, gut, vielleicht noch ein Häusle. Ein eigenes Häusle wäre so schön. Aber sonst, man braucht nicht viel. Gut, zum Häusle gehört nur Garage. Vielleicht eine Doppelgarage. Kennt ihr, das heißt, kommt einmal Besuch. Aber sonst braucht man nicht viel. Aber der ein Mark, das ist doch am wichtigsten. Aber wenn man so die Garage hat, vielleicht so ein Opel drin rein. Aber Opel, oh je, fährt ja jeder Puppel. Ein BMW wäre ja schon besser. Müsste ja kein groß sein. Aber als Schwab kannst du das ja auch nicht machen. Also brauchst halt notgedrungen ein Mercedes. Aber sonst braucht man nicht viel. Ja gut, einmal im Jahr in Urlaub fahren können, an Bodensee oder nach Südtirol. Das reicht doch völlig. Vielleicht auch mal ins Meer, nach Italien oder mal auf Kanaren im Winter, gut. Aber sonst braucht man nicht viel. Aber wenn man so auf die Kanaren ist, so ein Schlauchboot oder eventuell eine Jolle müsste ja keine große sein. Eine Yacht wäre natürlich auch nicht schlecht. Aber sonst braucht man eigentlich nicht viel. Obwohl, wenn man so die Yacht hat, ja, nun wäre so ein kleiner Hubschrauber auf der Yacht auch ganz geschickt. Ja, man muss ja auch mal geschwind einkaufen fliegen, nicht? Aber eigentlich braucht man nicht viel. Außer ein bisschen Personal, das wäre so schön. Irgendjemand muss ja das ganze Zeug auch in Schuss halten. Man braucht nicht viel. Das Wichtigste ist jemand, der einen gern hat. 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
1: Hallo, herzlich willkommen zu einer neuen Folge unseres Podcasts Aller Händle aus dem Ländle. Ich bin der Axel.
2: Und ich bin der Flo und ich bin gerade schon erstaunt, wie du die Schätze deiner Muttersprache zutage förderst. Hier sogar mit Genitiv und so Zeug. Was? Das kennen wir Schwaben ja eigentlich an und für sich gar nicht.
1: Genitiv, ich bin noch nie tief gegangen. Ich habe immer Angst, dass ich nicht mehr rauskomme. Also du kommst schon mit irgendwelcher, du kommst schon total vom Thema ab. Genitiv, also hallo.
2: Und? Ich habe gehört, du hast gerade dir was Leckeres zum Essen gemacht.
1: Jawohl, wahr. Und es ist gut, dass wir zwei ein wenig weiter auseinander hocken. Ihr nämlich, glaubst du es nicht, eine komplette Knolle Knoblauch gegessen. Und jetzt hoffe ich, dass
2: eine heute Knolle. Nach,
1: eine ganze Knolle.
2: Also nicht bloß, so Zehe, sondern eine ganze Knolle.
1: Ein ganzer Bulle. Ein ganzer Knoblauchbulle.
2: Jesus Christus. Liebe Benzinger, schließen Sie Ihre Fenster. Gehen Sie nicht nach draußen. Wir sagen es, wenn die Gefahr vorüber ist.
1: Ja, das Problem ist, ich muss das Mikrofon festhalten. Das will ich mal abhauen. Das ist ein Sensibelchen. Ja, und jetzt hoffe ich, dass halt nach diese widerliche Schnorke, die mir schon die ganze Zeit plagt, wenn die zustechen, dass die das ganze Blut wieder kotzen müssen.
2: Also gegen irgendwelche Blutsauger hilft's? Haben wir ja schon aus Dracula-Filmen irgendwie gehört.
1: Aber dass wir überhaupt so viel Schnorke da haben, jetzt noch, jetzt ist Ende August, jetzt wird es ja kühler, aber ui, da im Kessel, wo es ein wenig wärmer ist, da muss es ja voll sein mit Mucke, wie. Da geht es da neues bei euch da in Stuttgart.
2: Also dafür, dass man immer hört, überall Schnorkelblock, muss ich sagen, geht's. Also ich bin ja sonst auch so ein bisschen Schnorkelmagnet, aber dieses Jahr geht's eigentlich. Alle klagen, ich irgendwie nicht. Vielleicht habe ich auch genug Knoblauch gegessen, keine Ahnung. Aber ansonsten, ja, bei uns ist gerade viel los. Viele so kleine Festle, wo man schön hin kann im Sommer. Konzerte, wo man hin kann. Also ist schon was los im Städtle und man macht natürlich auch so eine Großstadterfahrung. Weil immer im Sommer machen sie noch mehr Baustelle auf, dann kommst du noch weniger durch. Und wenn du mit der Straßenbahn fahren willst, um Gottes Willen, neulich war ich auf einem Festle und da habe ich dann tatsächlich gleich zwei Musikstücke nachgespielt. Also ist vom Wolle Grivanek. Ich muss die Straßenbahn noch kriegen.
1: Ja, kenne ich natürlich.
2: Bloß der Fünfer bringt mich heim. Hat sogar gewisse Parallele. Was hat jetzt da gerade Bimmel bei dir?
1: Bei mir klingelt nichts mehr. Die Glocke leidet schon lange nicht mehr.
2: Und da ging es mir tatsächlich so genau wie im Wolle damals, weil der hat ja, du erinnerst dich vielleicht, die Situation beschrieben, dass er aus der Stadt heim musste und deswegen immer auf die letzte Straßenbahn gesaut ist. Und wenn er den nicht gekriegt hat, dann wusste er, dass er heimlaufen muss. Und so ähnlich ging es mir auch am Wochenende, weil da habe ich auch versucht, mit der Straßenbahn heimzufahren. Und es war in einer Großstadt, das muss man sich mal vorstellen, einer Großstadt wie Stuttgart, also die fünftgrößte Stadt Deutschlands, ist gleichzeitig das größte Dorf.
1: Hätte jetzt auch gedacht. Ich gerade war schon in einer anderen Stadt. Aber verzeih, Stuttgart, Großstadt. Okay, das muss ich jetzt zurücklassen. Ja.
2: Ja, und da kommst du tatsächlich, wenn du um 12:30 auf die Bahn willst, fährt die nehmen.
1: Um 12:30?
2: Das erzähl mal in Berlin, oder? Ja, und deswegen kann ich jetzt, wo das Lied vom Wolle Grivanek, der damals der Fünfer nach Stammheim nehmen wollte, ich der 15er, der jetzt auch nach Stammheim fährt, also die gleiche Linie, bloß von der SSB umgetauft. Ich stand da und habe auf meinen 15er gewartet und das Lied vom Wolle Grivanek, das ist ja schon über 40 Jahre alt und das ist heute noch aktuell.
1: Na gut, Stuttgart ist ja auch schon alt, das behält halt seine Gewohnheit, oder?
2: Ich kann kaum mehr schnaufen und rennen schon, was ich kann. Und alles wegen der
1: scheiß Straßenbahn.
2: Ja, Axel, das hätte ich mit mehr Enthusiasmus erwartet. Das war ein Hit.
1: Das war, ja, weil ich mir fahre hier oben vom Land mit Straßenbahn. Deshalb berührt man das jetzt emotional nicht so stark. Wir rechnen das, kalkulieren das mit ein, dass man vom Heckefestle rumlaufen muss, nachts mal mit einer Flasche Bier in der Hand.
2: Und dann habe ich das Lied ganz am Schluss auch nochmal richtig nachgespielt, stand da am Bahnsteig und habe diese Stelle, na lauf ihr halt heim, leck mir am Arsch. Die Tat umgesetzt.
1: Da bin ich heute.

0: gelaufen. Okay. Und dann kam mir auch gleich ein anderes Lied, das ist zwar nicht wirklich schwäbisch, aber du kennst es vielleicht auch. Von Mellau bis Geschoppernau bin ich gelaufen. Fies haben wir weh.
1: Du hast mir mal davon erzählt, nein, ich mir es im Internet angeguckt, da habe ich kein Wort verstanden.
0: Aber dabei schwätzen die eigentlich so was Ähnliches wie Schwäbisch.
1: Das hast du behauptet.
0: Ja, das stimmt. Die kommen ja aus, ich glaube, Vorarlberg ja, oder Bregenzer Wald. Und sie sagen ja sogar von sich selber, sie sind im Ländle.
1: Das stimmt, das hörst du oft. Da gibt es irgendwie einen Radiosender, manchmal trinke ich dann die Damen irgendwie da gesagt, Neues aus dem Ländle, bla bla bla. War ich positiv überrascht, dass die im Vorarlberg sich auch im Ländle nennen. Ist süß.
0: Ja. Ja, und die Wörter sind gar nicht so arg anders wie unsere. Also davon abgesehen, dass wir ja auch im Schwäbischen sowieso Variationen haben, kommen wir gleich noch ein bisschen ausführlicher drauf. Da ist auch dort irgendwie so eine Subart von Schwäbisch oder Alemannisch, was man da so raushört. Zum Beispiel Wedau. Ich würde sagen, fürs immer Wedo. Wie würdest du das aussprechen?
1: Ich würde sagen, wir haben sie Weidau.
0: Weidau, Weidau, Weidau. Yeah. Das ist gar nicht so weit weg von diesem
1: Bregenzer Waldslang. Ja, das stimmt. Das versteht kein normaler Mensch. Weidau. Das hört sich so exotisch, fast schon so südseemäßig. Weidau, Weidau. Oh, Schwäbisch ist schon schön.
0: Das ist wirklich schön.
1: Ja, aber jetzt muss man nochmal sagen, da bin ich von Killesberg wohnen gelaufen. Das muss jetzt nochmal für mich...
0: Vom Killesberg bis Zatzebach bin ich gelaufen.
1: Und vier sind der Wedau oder Weidau. Also die haben vier Weidau vom Laufen.
0: Wedau, dat ich sagen. So. Also das ist so der regionale Unterschied. Du sprichst anders aus wie ich. Ist aber trotzdem beide Schwäbisch. Mir sind sowieso ein paar Wörtler aufgefallen. Wenn ich dir so zuhöre, denke ich mir manchmal, das Wort kenne ich gar nicht. Zum Beispiel sagst du immer, wenn wir unseren Podcast anhören, dann sagst du was ganz anderes, nämlich was?
1: Alosner.
0: Alosner,
1: genau. Alosner. Losner, Losner mal zu, hör mal zu.
0: Ja, ich habe mir das schon erschlossen, dass es das heißt, aber das kenne ich zum Beispiel gar nicht, das Wörtle.
1: Das sage ich sogar, ich habe das mal im Internet gefunden, in Tirol sage ich die auch zum Zulosner, also zum Zuhören Losner. Also, und Tirol ist ja noch weiter weg wie Stuttgart eigentlich, weißt du?
0: Ja, also habt ihr schon so Alpeneinfluss da unten bei euch auf der südlichen Alp?
1: Mit Sicherheit, wir sehen ja bei klarem Wetter weit in den Alpen rein, also wir haben einen guten Alpenblick. So weit sind wir da gar nicht davor weg.
0: Spielst du auch manchmal Alphorn von deinem Balkon runter?
1: Alphörnle, da muss ich jetzt so viel schnaufen.
0: Mürbs Alphörnle.
1: Alphörnle mit Butter. Hörnle mit Butter. Ist das gleiche, oder? Oder verwechselst du da etwas?
0: Wahrscheinlich so ähnlich. Also ein Mürbshörnle von der Alp ist ein Mürbes Alphörnle.
1: Ja,
0: der Franzose wird sagen Croissant.
1: Ach so, ja, kann man da auch reinblasen. Ist das auch ein Musikinstrument?
0: Das kannst du mal probieren. Ich würde lieber reinbeißen, aber.
1: Ja, das ist eh so luftig, da ist schon nichts dran. Und nachher ist es ja. Croissant, wenn du da reinbeißt, das sieht schon aus wie Zau. Das blättert doch so, der Blätterteig, das flattert. Ah, das ist nichts Sauberes, finde ich, oder?
0: Naja, aber man kann es in Kaffee reindunken.
1: Lieber ein Laugenhörnle, das ist stabiler. Da hast du wenigstens was, ja, Gosch. Und weniger auf der Gläuter. Und ich glaube, es ist auch billiger.
0: Wenn du aber so ein Suckel bist, da kann ja nicht jeder Bäcker was dafür.
1: Du, aber pass mal auf, wenn du sagst, du verstehst viele Wörter, die ich sage. Mal überlegen, wie sagst du die Stuge zum Schluck auf?
0: Hacker.
1: Hä? Wir sagen Gluckser.
0: Da gibt es sogar Hacker. Sprüchle, wenn du einen Hacker hast, dann musst du ein Sprüchle aufsagen, und zwar so oft, wie es geht, ohne Luft zu holen. Und dann geht der Hacker weg. Und das Sprüchle geht so, Hacker, Hacker, gang über der Necker, gang über der Reihe, fall mittlere Nei.
1: Über der Reihe, das ist aber ein Stück weit, der arme Hacker.
0: Aber sonst reimt sich's halt nicht.
1: Ja, aber ihr geht echt fies auch mit den Hacker, wirklich.
0: Hacker sind ja auch die das Internet kaputt machen.
1: Also, das hätte jetzt auch gedacht, ja. Sind das die gleiche?
0: Ich glaube, die haben einen Schluck auf. Warum weiß ich die so?
1: Die glucksen einfach das Internet weg. Also, die ja, das unterbricht halt die Verbindung. Jetzt ist mal alles zu technisch, zu kompliziert. Aber, guck mal, wenn du mich richtig verstehst, vielleicht bist du auch dollaurig.
0: Was bin ich? Dollaurig? Aus
1: doll,
0: Aurig?
1: Ah, dollaurig. Dollaurig. Schwerhörig. Wie sage ich dir zu schwerhörig?
0: Was? Schwerhörig? Also taub vielleicht.
1: Okay.
0: Taub ist Sau, kenne ich.
1: Aber so früher schon zu uns gesagt, wenn man laut Fernsehen guckt, hast du jetzt schnell leise, du schon dollaurig. Okay. Wie wenn wir es jetzt da schon vom Innenohr haben und dollaurig und etc. Schwindlig, wie sage ich dir zu schwindlig?
0: Dummelig.
1: Ja, gut, das ist ähnlich. Wir sagen Tremlig, aber Drummelig, Tremlig, also das ist schon so schick.
0: Tremlig ist aber schon fast ein Fachwort, weil zum. Nee, das ist nicht Schwindel, sondern Zittern, da hätte man Tremor sagen. Aber wenn man so zitterig ist, dann wäre es tremorelig, also Tremlig.
1: Jetzt kommt der Mediziner durch, brutal.
0: Ja, komm.
1: Das will ich Itte heiren. Itte, Itte. Weißt du, was Itte heißt? Wie sage dir?
0: Ja, das weiß ich, was es heißt, aber wir sagen es nicht.
1: Nett. Er sagt nett. Ach, das will ich nicht. Ah, das ist Stuttgarter Edelschwäbisch, gell?
0: Nein, das ist nicht Stuttgarter Edelschwäbisch. Das ist einfach die unterschiedlichen Ausprägungen vom Schwäbisch. Ich habe da so ein Kärtle gefunden. Bei uns schwätzt man Zentralschwäbisch. Das geht aber auch runter bis fast Reutlingen, Tübingen, überall. Selbst Ulm ist da noch in diesem Kasten drin. Und da oben Ludwigsburg, Schwäbisch, Gmünden, Stuttgart, da schwätzt man überall Zentralschwäbisch. Und mehr so Böblingen, Nagold runter. Westschwäbisch bis Balingen und ganz da unten in der Ecke Tuttlingen Südwestschwäbisch.
1: Fast schon
0: und bei Badisch, dir da wahrscheinlich eher Südschwäbisch, also, wenn ich die Karte so richtig deute. Und da gibt es natürlich auf der anderen Seite Richtung Ostalb dann auch noch Ostschwäbisch und Südostschwäbisch da unten bei Memmingen ins Allgäu. Nein.
1: Ja, also immer wenn ich in die Richtung komme, da Oberschwabe Richtung Allgäu, also da fühle ich mich sprachlich fast heimischer. Also da sind oft wieder Begriffe dabei, wo ich denke, wow, das sind ja Begriffe wie damals aus der Kindheit, aus der 70er Jahre, den schon ewig nicht mehr gehört. Ich fühle mich da fast so zugehöriger von der Sprache her, vom Dialekt. Also mei wie jetzt gestürget oder so. Stürget ist schon anders.
0: Finde ich nicht schlecht. Ja. Oder it schlecht. Mein Lehrer kam aus...
1: Du hast gerade it gesagt. Hey.
0: Ja, ja. Hallöchen. Einer meiner Lehrer früher, ich hatte auch welche.
1: Ich will gerade sagen.
0: Da war nur die Frage, ob man die mit EH oder mit Doppel-E schrieb, aber egal, einer davon kam aus Oberschwabe und der hat den Satz immer gesagt, das schwäbische Wort nett wird im oberschwäbischen it verwendet.
1: Korrekt.
0: Bringt es auf den Punkt, oder?
1: Guter Mann. Das wird nicht, das wird immer verwendet, ja. Da haben wir dann nochmal, pass mal auf, ich habe mir da so ein paar Wörter gemerkt, rausgeschrieben für dich zum Fragen mal. Weißt du, was ein Klepfgelder ist? Oder seid ihr
0: Klepfgelder?
1: Klepfgelder? Auch schon mal gehört oder benutzt?
0: Glaub nicht.
1: Oder? Für ein altes Auto?
0: Noch.
1: Wir haben gesagt, warst du für alte Klepfgelder?
0: Ja, ich habe tatsächlich eine uralte Klepfgelder. Das ist ein Baujahr 78er Volvo.
1: Okay, klepft ja.
0: Aber andere sagen, der Gebel dazu, so ein alter Gebel.
1: Gebel haben wir bei uns am Fahrrad gesagt, so ein alter Gebel.
0: Ja, kann man auch.
1: Aber
0: gibt alte Gebel-Fahrräder und alte Gebel-Auto gibt es aber auch.
1: Weil Gelder sei bei uns auch zu Blechwanne. Ein Gelder. Seid ihr nichts oder so, zu Blechwanne.
0: Blechwanne. Ja, so Blech. Ich glaube gar nicht. Bei uns ist das alles schon so aus Keramik.
1: Oha.
0: Die Badwanne.
1: Aha, ja gut, aber dafür ist es bei uns stabiler, die Gelder da oben.
0: Bad, den ja den draußen noch bade in der Blechwanne oder was?
1: Ja, natürlich, man muss warten.
0: Ich kenne das bloß, dass man da Blumen reinpflanzt.
1: Hier in den Gartenteich drin, meine Gelder.
0: Im Gärtle.
1: Ja, wunderschön, der hockt sogar nachts immer eine Kröte rein, aber das ist ein anderes Thema.
0: Fühlt sich wohl in deiner Badwanne.
1: Ja, absolut.
0: Das fällt mir gerade ein, der Wolle Krivanek, von dem haben wir es vorher schon mal gehört, dem sein erstes Lied hieß Badwanne Blues, weil er da die Situation des im Schwäbisch üblichen, dass man am Samstag in Badwanne hockt und da erst der Vater badet und dann die Mutter und dann Kinder und dann erst lässt man das Badwasser raus. Das war so ein Ritual anscheinend samstags früher und darüber hat er ein Lied gemacht und dann hat er das genannt, der Badwanne Blues, und wo er das erste Mal sich selber im Radio gehört hat, hat der Moderator den angekündigt mit einem neuen Hit von Wolle Krivanek, The Badwanne Blues.
1: Hat der wirklich Hit kennt.
0: Ja, damals hat man da wohl noch nicht so können.
1: Apropos Kinder, du hast mir mal vor geraumer Zeit erzählt, du hättest den mal live getroffen sogar.
0: Der Wolle?
1: Ja.
0: Ja, den habe ich mal kennenlernen dürfen. Ganz arg netter Typ. Ging mal übers Radio, da haben wir so einen Song-Contest gemacht mit Nachwuchsbands aus unserer Region. Dann haben wir der Wolle gefragt, ob er da als Jury einsteigt. Und ich dachte, ja, der kommt da schon und macht da ein bisschen eine Stunde lang Shishi und sagt, ja, ich bin auch dabei. Aber nee, der hat sich da richtig voll reingehängt. Wir haben uns ein paar Mal mit dem getroffen, haben zusammen die Lieder angehört, sind zusammen essen gegangen und so. Ja, und auch danach haben sich unsere Wege immer mal wieder gekreuzt. Und ja, man hat sich aber irgendwie immer so freundschaftlich verbunden gefühlt. Also es war eigentlich sehr, sehr nett mit dem. Und es war ein ganz arg lieber Kerle. Und zwar ganz arg traurig, dass es ihn so früh erwischt hat.
1: Das stimmt. Doch, da beneide ich dich darum, dass du den kennenlernen durftest, muss ich echt sagen. Wow. Jo, jetzt müssen wir gucken, dass die Kurve wieder kriegt zu unseren Worten da rein, gell? Aber das machen wir jetzt einfach.
0: Also mir fehlt noch eins ein, wo ich auch schon gehört habe bei euch da unten, das mir auch sehr gut gefällt und ja. Ich benutze es jetzt auch selber, aber eigentlich habe ich das auch erst bei euch das erste Mal gehört da unten. Das ist wunderfitzig.
1: Ja, das ist aber, ja, das
0: ist Alltagswort. Mal für alle, die so ähnlich geht wie mir, die das nicht kennen, was heißt das?
1: Neugierig. Ja, genau.
0: Wunderfitzig. Und derjenige, heißt. Der, genau, und der wunderfitzig ist, das ist dann der Wunderfitz.
1: Ja, das ist ein Wunderfitz. Du bist aber ein Wunderfitz. Wenn ich aber nicht. Das hört sich doch nett an, oder? Du Wunderfitz.
0: Ja, total,
1: du.
0: Das gefällt mir gut.
1: Süß. Und Kratte, Zäune. Weißt du, was das ist? Das weißt du aber, Kratte und Zäune, oder?
0: Also ein Kratte, das klingt so ähnlich wie das, was wir Krette nennen. Also so ein Korb. Ja.
1: Das hat man gedacht, dass es vielleicht ähnlich ist, aber Zäune. Weil es sind jetzt schon öfters Mittel, dass viele gar nicht wissen, was ein Zäune ist.
0: Nein.
1: Das ist auch ein Korb. Also ich weiß, also bei uns haben wir zur Zäune gesagt, das war so ein Korb aus Drahtgeflecht, zumindest bei uns daheim. Wenn wir Holz nicht da haben, dann hat Oma immer gesagt, hol mal Zäune. Wahrscheinlich wird es woanders auch noch anders gebraucht für einen Korb. Normal als Synonym, keine Ahnung. Aber Zäune hat jetzt nichts gesagt. Ha, guck jetzt da.
0: Nehmen wir mal die Zäune und schmeiß ein paar Holz. Entschuldigung, nehmen wir mal die Zäune und kei ein paar Holzscheiter
1: rein. Ja, kei, schmeiße.
0: Das ist auch so ein Wort, genau. Und ihr benutzt das so lustig. Also, das ist mir zumindest aufgefallen. Ich habe mal eine getroffen, die hat gesagt, ich bin vom Motorrad nachkeit.
1: Ja, das kann passieren.
0: Ich hätte jetzt da gesagt, mir hat es nachgehauen oder.
1: Nachgeschlagen, nachgeflogen.
0: Ich bin nachgehagelt oder sowas. Aber so in dieser Verwendung habe ich das auch nicht kennen.
1: Das gibt es im Stuttgarter Raum nicht, okay? Na gut, ihr fahrt ja mit der Straßenbahn, die jemand davor fährt.
0: Wir fahren nicht mit der Straßenbahn, wir laufen da
1: rein. Ich fahre doch gar kein Motorrad in die Stuttgart.
0: Und ansonsten fahren wir bloß Fahrrad, weil du anders ja nicht mehr vorwärts kommst.
1: Ja, vom Fahrrad.
0: Und da kann es einen aber auch nachgehauen.
1: Da kann man rackehauen. Vom Fahrrad kann man rackehauen. Das
0: kann man Jesus-mäßig nachhakeln.
1: Aufs Gurschliege.
0: Und da hat es mich nachgehauen, das glaubst du.
1: Wenn? Jetzt ist es auch am Wochenende.
0: Nein, ist schon länger her.
1: Okay.
0: Aber da hat es mich schon mal aufs Maul gehauen. Das ist mir schon mal passiert, ja. Weißt du, man muss ja bei jedem Wetter fahren und man fährt dann halt auch mal, wenn es ein paar Grad Minus hat und wenn es unterwegs aber plötzlich anfängt zum Regnen und dann Blitzeis mit dem Fahrrad, ganz schlecht.
1: Blitzeis in Sturgut.
0: Ja, und der beim Arzt hat dann nachher auch gesagt, aber die hinterm Radio überall gesagt, dass Blitzeis ist. Und ich habe gesagt, ich höre doch nicht auf dem Fahrradradio.
1: Der ehemalige Radiomoderator. Ja, los, den hätten wir morgen schon losen können, aber ist gut. Alles in Ordnung, lieber Florian. Ein schönes Wort, was mir auch noch gefällt, das kennst du wie sitte. Wenn die App es ist, wo da nichts dazu ist, sagen wir, du isst jetzt das reine Brot, ohne Wurst drauf, ohne Belag, ohne Käse. Na, isst du das Brot wie? Hä? Kennst du das Wort? Lautrig.
0: Liedrig.
1: Lautrig. Wenn da irgendwas ist, ohne Beilage pur ist, dann ist das lautrig.
0: Hat das was mit dem großen Lauterdach zum Do bei euch da?
1: Nicht, dass ich wüsste, aber da könnten wir jetzt mal etymologisch nachforschen. Aber ich glaube, das würde kein sinnvoller Zusammenhang gehen.
0: Ja, wer weiß. Wir gehen der Sache mal nach.
1: Das ist aber auch neidig. Auch neidig, aber das hast du mir verstanden, auch neidig jetzt, oder? Auch neidig, unnötig?
0: Ja, natürlich, unnötig.
1: Ja, okay,
0: unnötig, unneidig. Da gibt es ja auch so ein Lied, das ist allerdings gar nicht aus Schwaben, aber ich verstehe da immer, dass das was Schwäbisch ist, weil die singet, es ist so ohne dich. Ich verstehe da immer, das ist so unnötig. Du tätst unneidig sagen.
1: Das ist unneidig. Das war jetzt ein echt unneidiges Lied. Das ist bestimmt ein erschreckliches Lied, oder?
0: Zumindest nee, so ist eigentlich ganz schön.
1: Okay, aber so das wie du das so jetzt...
0: unneidig.
1: Also du hast Interpret. Du hast
0: ich weiß, ich kann nicht singen, aber irgendwie habe ich natürlich die Musik im Blut.
1: Okay. Deshalb kann ich da keine Schnorke die.
0: Neu.
1: Das sind musikalische Schnorkelstücke.
0: Ich komme da eingeschwirrt. Dann komme ich mit. Das ist so, um Gottes Willen.
1: Was passiert? Hast du Schnork gesehen?
0: Nein, aber ich habe gerade mich als Schnork verkleidet und bin weggeflogen. weil ich mich selber gehört habe.
1: Mit dem Rüssel, du hast dich verkleidet als Schnake mit Rüssel. Ich habe jetzt ja gerade irgendwie ein ganz komisches Kopfkino. Ich bin froh, dass mir uns jetzt gerade zählt. Ich habe mich als
0: Schnake. Solange du jetzt nicht mit Muggebatscher auf mich losgehst, ist alles gut. Es gibt auch Ortsnamen, die man hier oder da anders ausspricht. Also ihr sagt zu Sigmaringen Semmeringen.
1: Ja, Semmeringen.
0: Kenn ich schon, haben wir schon drüber geschwätzt. Ja, genau. Du wohnst auch nicht in Benzingen, sondern in?
1: Bezingen.
0: Genau. Ich war schon mal in, da weiß ich jetzt auch nicht, wie man es offiziell ausspricht. Ich habe nur damals gehört, ihr saget es so komisch. Dann sage ich, wieso? Ja, ihr saget immer Krähenhainstetten. Und dabei heißt es doch Krähenheustätte, oder wie ist es?
1: Krähenheustätte.
0: Ja, genau, und das ist die Betonung auf dem Heu.
1: Krähenheustätte, Heustätte, Heu. Kann man als Fasnetzruf machen. Gell? Ja, die ganze Ortschaft unter einer Romantie. Garmerdinger, Feheringer, Eneringer, also für Eneringer zum Beispiel. Riedlinger haben wir ja auch schon gehört letztes Mal. Was ich, Trochtelfinger,
0: Mäger. Das ist ja fast gleich. Das verstehe ich ja alles. Also bei uns gibt es aber auch
1: okay.
0: So.
1: Okay.
0: Also du kennst vielleicht Bäske.
1: Basicheimer, gibt es da sowas?
0: Ja, genau, Basicheimer. Okay. Oder.
1: Okay.
0: So, haben wir oder Bäuste.
1: Es wird hart. Nee, kein Chance.
0: Beinstein.
1: Also das hört sich ab, bei Weiblingen. Das hört sich aber im Original auch schon exotisch an.
0: Gell? Ein
1: Beinstein.
0: Aber was ihr könnt mit Semmeringen und so, das können wir
1: Zahnstein,
0: auch.
1: Wie Zahnstein. Sorry.
0: Da ist der Stein halt irgendwo anders am Gebein.
1: Keine Ahnung. Da will man jetzt nachforschen, was das für eine Wortherkunft hat.
0: Ich war neulich schon mal auf einem Konzert. Du kennst vielleicht den Jan Delay.
1: Oh ja.
0: Und der hat einen riesen Witz gebracht, weil er in Winterbach auftreten ist. Und Winterbach ist im Remstal, nicht weit weg von Stuttgart. Ey, macht so toll Party. Ich nenne euch jetzt nicht mehr Winterbach, sondern Feuerbach. Jetzt fanden die Winterbacher das natürlich überhaupt nicht toll, dass ich jetzt plötzlich Feuerbach sei.
1: Hat der gewusst, dass es Feuerbach gibt? Hat der das gewusst? Hat er das realisiert?
0: Wahrscheinlich nicht. Er hat nicht gewusst, dass da irgendwo in Stuttgart auch ein Feuerbach, das man hier natürlich Feuerbach ausspricht, das hat der so eine, es war eine gewisse Komik gehabt, weil das beim Volk nicht so ankam, wie er das, glaube ich, gemeint hat. Das ist schön gewäh.
1: Das ist wirklich ein Fettnäpfchen sei. Also der Witz kam ein bisschen delayed. Verspätet. Ja,
0: genau. Ein bisschen verspätet. Aber hast du gerade gemerkt, du hast was anderes gesagt als ich, weil ich habe gesagt, das ist schön quä und du hast gesagt, das muss irgendwas anderes sei.
1: Das muss was anderes sei. Sei. Gewesen ist. Das muss was anderes sei. Ja.
0: Wieso sagst du Gsei, wo ich doch Quä sag?
1: Du Quä
0: das ist dann das ist wieder das Südschwäbische oder das Fastschweizerische.
1: Ja, voll.
0: Das fast schon Gsi.
1: Absolut.
0: Du, da gibt es den einen Witz, der feiert zwar schon, glaube ich, seinen 50-Jährigen, aber der ist immer wieder schön. Den können wir jetzt mal nachspielen. Du kennst den vielleicht, der fährt einen Zug mit einem Zürcher und mit einem Stuttgarter und mit einem Hamburger.
1: Hamburger, lass es, ich krieg Hunger.
0: Gut, dann nehmen wir eine andere Stadt da oben.
1: Was gibt's noch? So ein Fleischbrot. Da drin sitzen.
0: In Frankfurter.
1: Wurstkette?
0: Nein, dann kriegst du wieder Seidewürstel. Dann nehmen wir Kölner. Und jetzt können wir das ja noch so ein bisschen regionalisieren, diesen Witz. Und wir nehmen keinen Schweizer, sondern wir nehmen quasi so einen Südschwaben wie dich. Und dann nehmen wir den Stuttgarter wie mich und den Kölner. Und wir hocken alle in einem Abteil und jetzt kennen wir uns natürlich nicht. Und jetzt willst du mit dem Kölner einfach ins Gespräch kommen. Und jetzt fragst du den mal einfach sowas wie, sind Sie das erste Mal in Sigmaringen gewesen?
1: Sie, sind Sie schon mal Semmeringer gsei?
0: Jetzt guckt natürlich der Kölner blöd, weil er kein Wort versteht. Aber ich, als netter Stuttgarter, ich helfe ihm ja. Und ich sag dann, der meint Gwä.
2: Halleck mir am Arsch.

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0: 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So, ich hoffe, das hat euch gefallen und die hinter euch drüber gefreut. Na, denn mir bitte den Gefallen, sagt's möglichst viele Leute, dass unser schöner Dialekt nicht vollends verreckt. 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Thanks a lot. Danke, Leute.
1: Mein lieber Freund, wenn ich 3 Tage lang in der Wilhelma vor einem Affekäfig nachgesessen wäre, hätte ich wahrscheinlich weiter davon gehabt als von dem, was ich jetzt wieder hinter mir habe. Angefangen hat es da damit, dass ich gutmütig ein Sembel meiner Elfriede einen wunderschönen Blumenstrauß mit heimgebracht habe. Meine Elfriede hat mich dann ganz verwundert gefragt, was ich denn für einen Grund hätte. Und jetzt habe ich dummerweise gesagt, dass mir das halt so in den Sinn gekommen sei. Und das hat sie mir nicht geglaubt. Es hat ja auch gestimmt gehabt. Der Herr Pfarrer hat morgens im geistlichen Wort im Radio gesagt gehabt, wir sollen doch unsere Frauen einmal wieder einen Blumenstrauß mitbringen. Und das habe ich halt nicht sagen möchte, dass ich gut da stand. Aber jetzt ist die Sache gehörig schief gelaufen. Zuerst war mal Elfriede narrt, weil sie gemeint hat, ich hätte ein schlechtes Gewissen, weil ich im Geschäft vielleicht mit eurer Verhältnis hätte. Und dann bin ich narrt gewesen, weil sie das vermutet hat. Jetzt hat sie noch angefangen zum Schmeicheln und ich bin auch immer noch nachher gewesen. Dann hat sie wieder angefangen, Zedermord. Ja, ich mag sie nicht mehr und ich hätte andere. Oh Gott. Jetzt habe ich natürlich schnell nachgegeben und habe gesagt, dass wir wieder gut sind miteinander. Das war am Donnerstag. Am Freitag war standesamtliche Trauung von der Elfriede, ihrer Patentochter. Freilich sind wir rechtzeitig aus dem Haus. Und wir waren sogar noch vor dem Brautpaar da. Aber das Standesamt ist im ersten Stock gelegen und da hätte man die Stiegen auflaufen müssen. Ich habe zur Elfriede gesagt, wir laufen. Aber meine Elfriede hat gesagt, und ich fahre mit dem Aufzug. Also bin ich die Treppen auf und habe droben auf meinen Haushaltsvorstand gewartet. Aber meine Elfriede und der Aufzug sind nicht gekommen. Also bin ich wieder runtergelaufen und guckt, wo meine Elfriede jetzt wieder nah ist. Jetzt habe ich aber mit der Zeit mitgekriegt, dass meine Elfriede mitsamt ihrem Aufzug zwischen dem Erdgeschoss und dem ersten Stock festhängt. Der Aufzug war zwar auf 4 Personen ausgerichtet und meine Elfriede war allein, aber so etwas wie meine Elfriede hat der Aufzug wahrscheinlich noch nie in den ersten Stock aufgezogen. Und deshalb hat er halt seinen Geist aufgegeben. Also ich habe den Aufzug ja ein bisschen verstanden können, aber meine Elfriede natürlich auch. Wo sie noch angefangen hat, grillen, schreien, buckeln und heulen. Trotz allem, was hätte ich machen sollen? Ich habe ab von der Hausmeister geholt, und der hat sofort den Kundendienst angerufen. Aber bis die da waren, ist der Elfriede, ihr Patentochter, verheiratet gewesen und ich habe noch halt eine junge Leute der Trauzeuge gemacht. Das hat mir meine Elfriede bis heute noch nicht verziehen. Die hat auch glatt behauptet, wo sie wieder in Freiheit war, ich hätte auch irgendeinen Hebel gedreht, dass ich auch so eine Trauzeugin machen darf. Das hat auch keinen Wert gehabt, dass der Hausmeister und der Aufzugsmechaniker meine Elfriede an Eidestadt erklärt hat, dass ich wirklich nichts dafür kann. Wenn sich meine Elfriede mal etwas in ihren eigensinnigen Kopf gesetzt hat, dann bleibt es auch da drin. Beim Essen im engsten Familienkreis hat sie mich noch keines Blickes mehr für würdig befunden und hat sich also bloß nur mit der Braut unterhalten. Mein lieber Freund, mir war's eigentlich recht, weil ich nach meinem 27. Referat über die Anfälligkeit von Aufzügen wirklich nämlich gewusst hätte, was ich noch schwätzen soll. Nach einer sehr lautlosen Nacht ist also der Samstag über mich und meine Elfriede reingebrochen. Sie hat sich extra für die kirchliche Trauung ein neues Kleid gekauft mit tiefem Dekolleté. Man hat's ja. Und neue Perlenkette. Süßwasserperle. 4-fach geschlungen. Ich hans ja. Beim Friseur war sie auch noch und dann sind wir schweigend miteinander in die Kirche gefahren. Und da hat's den nächsten Schlag da. Die Brautmutter hat das gleiche Kleid erkannt wie meine Elfriede. Ich meine, sie haben ja auch ähnliche Figuren erkannt. Meine Elfriede hat so geheult, dass alle gemeint haben, das sei ihr Kind, wo sie da jetzt hergeben muss. Zum Glück war ich an dem Kleid nicht auch noch schuld, sonst hätte ich auch nicht laufen können, gleich noch in meinem Sonntagsanzug. Jetzt hoffe ich halt, dass das junge Brautpaar die Sache nicht so richtig mitgekriegt hat. aber ich han fein nix mehr von der Hochzeit gehabt. Mein lieber Freund, jetzt gange ich wieder nunter zu meiner Elfriede und helfe ihr beim Hochzeitskuchen essen. Vielleicht verzeiht sie auch mir nochmal. Es grüßt dich ganz herzlich, dein hungriger Freund Eugen Emberle.
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So, hier ist nochmal das Mostlied. Eigentlich mein bekanntestes Lied. Nicht unbedingt das Beste, aber das bekannteste. Es gibt es jetzt mittlerweile schon 42 Jahre und kommt sogar im Schulliederbuch drin. Da bin ich eigentlich stolz drauf, wenn man das erlebt. Ich habe da reingeguckt, Uhland, Eichendorff, Goethe, alle schon gestorben. Mir war es an dem Tag auch nicht so arg gut, aber trotzdem mit Stolz erfüllt. Und ich sage einmal dazu, wer im Leben nie in Most vom Keller raufgeholt hat, hat ja eigentlich vergebens gelebt. Ist immer spannend, wenn man raufkommt, denkt man, habe ich jetzt mein Haar dazu gemacht oder nicht zugemacht. Aber trinken Sie mal 3 Krüge Most und dann sagen Sie mit Sicherheit, ob Sie Ihren Haar dazu gemacht haben. 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

0: Ich habe ja vorher schon gesagt, beim Most, wenn man so einen Most vom Keller holt, da kommt immer ein kleines Tröpfchen hoch. Aber das ist ja nicht nur beim Most so, das ist ja auch bei allen anderen Dingen so. Ein kleines Tröpfchen kommt immer noch. Gell, Sie wissen, was ich meine? 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Hört euch das nächste Lied an. Und Sie werden am Ende vielleicht sagen, jetzt habe ich meine Zeit gar nicht vergeudet und habe sogar die ganze CD angehört.
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0: So, in jedem Dorf, auch bei uns, gibt es ja so einen Glascontainer, wo man seine Flasche ordentlich reinschmeißt. Aber in dem Container bei uns, da wohnt er doch nicht drin. Der ist das ganze Jahr bewohnt. Also da sind immer Wespen drin, besoffene Wespen. Weil hat ja immer recht Alkohol. 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

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Ich denke, wie das schön wäre, wenn man da drüber so Gleishäusle hätte, so Gleisgarderhäusle mit 5 Sternen. Aber alles hat ja 2 Seiten, gell? Und nur im Warmen, naja, dann müsste man auch wieder daheim sein Häusle haben.

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0: Wir Schwaben sind sehr fleißig und wir schaffen gern. Aber es muss sich lohnen.
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So, und jetzt, dass ihr nicht glaubet, ich kann nur Schwäbisch. Ein Volkslied aus dem 18. Jahrhundert. Sehr humorvoll und sehr heiter. Erfreut sie sich drauf. Es soll sich der Mensch nicht mit der Liebe abgeben, denn die Liebe bringt so manchen jungen Kerle ums Leben. 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

0: Wenn Sie aus Schriedingen kommen, dem imaginären Ort, der gleich neben der Ortschaft liegt, wo Hannes und Bürgermeister wohnen, und Sie kommen an den Kreisverkehr, und ich weiß nicht, ob Sie auch gern Kreisverkehr fahren. Kreisverkehr fahren ist mein Hobby. Wenn man es langweilig ist, rufe ich abends immer so zwei, drei Freunde und sage, komm, fahren wir ein bisschen Kreisverkehr. Und wenn mehr wie zwei, drei Auto eine bestimmte Geschwindigkeit fahren, da kommt keine Sau mehr rein. Habe ich mal einen Porsche-Fahrer mit Ludwigsburger Nummer eine halbe Stunde betteln sehen. Aber länger wie eine halbe Stunde jetzt nicht fahren, da wird sie nicht schwindelig oder durmelig, wie man bei uns sagt. Und wenn Sie am Kreisverkehr dann an der siebten Ausfahrt rausfahren, die siebte Ausfahrt, und Sie fahren Richtung Schwäbische Alb, Richtung Blaue Mauer, wie es Müriger sagt, so gibt's dort viele Burgen und Schlösser. Eine dieser Burgen ist der Hohen Neufen. Aber bevor Sie den Hohen Neufen erreichen, kommt eine Ortschaft, die Sie nie mehr vergessen werden. Diese Ortschaft heißt Ergerbrechtsweiler. Ja, Ergerbrechtsweiler ist ja weltberühmt geworden durch dieses Lied. Und viele meinen, ich komme von Ergerbrechtsweiler. Die Frage immer, kommen Sie wieder gut auf nach Ergerbrechtsweiler? Ich sage immer, ich komme nicht von Ergerbrechtsweiler. Ich sehe bloß so aus. Und viele fahren auch meinen Liedern nach. Die gucken immer, ob das alles stimmt, was ich singe, ob der Baum auch da steht oder sonst was. Aber ich habe neulich ein Lied gemacht über Ortschaft, wo es gar nicht gibt. Jetzt ruft er eine Frau an und sagt, von was sind sie gesungen? Mein Mann ist ihrem Lied nachgefahren, ist nie mehr heimgekommen. 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

Das nächste Lied ist von Peter Rossiger, dem großen Dichter aus der Steiermark. Und es heißt eigentlich, bin ich jüngst verwichen zu meinem Vater geschlichen. Ich habe es ins Schwäbische übertragen. Es verständet sie vielleicht auch nicht, aber das macht mir gar nichts aus. 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So ist dann auch wieder. Das ist das Lied von Erger Brechtsweiler. Erger Brechtsweiler habe ich früher auch nicht gekannt, aber jetzt, mittlerweile, kann man schon sagen, Kult, wie man so neudeutsch sagt. Ich spiele ja ganz oft auf dem Hohen Eufer und wenn man danach fahrt, ist der Weg immer der gleiche. Vom Hohen Staufen über Göppingen, zuerst einmal Kreuzverkehr, fahrt ihr auch gern Kreuzverkehr? Kreuzverkehr fahren ist schon mein Hobby geworden, gell? Weil da hat man immer Vorfahrt. Sie können so schnell fahren, wie sie wollen. Das ist Freiheit, wenn man da drin ist. Also wenn mir es langweilig ist, da rufe ich zwei, drei Freunde und sage, komm, fahren wir heute Abend Kreuzverkehr. Und wenn die Auto gleiche Geschwindigkeit fahren, da kommt keine Sau mehr rein. Da habe ich mal einen Porsche-Fahrer mit Ludwigsburger Nummer halber Stunde Bettler sehen. Aber länger als wie so 20 Minuten können sie wirklich nicht fahren, weil da wird es ihnen schlecht oder durmelig, wie man Schwäbisch sagt. Und dann fahre ich weiter Richtung Kirchheim. Dann kommt Auen. Da verkaufen sie immer Kirsche an der Straße. Sommers wie Wenders. Sommers Kirsche, Wenders Kirschgeräusch. In Auen biegt man rechts ab Richtung Beuren. Und dann kommt nach kurzer Strecke der Alpaufstieg, 17% Steigung. Dann kommen wir auf die Hochfläche. Aber es ist noch nicht der Neufer. Da kommt eine Ortschaft, das ist Erkenbrechtsweiler. Wie gesagt, ich hab's früher auch nicht kennt. Und weil ich da so oft durchfahre und es so viele Geschichten um Erkenbrechtsweiler gibt, deswegen das Lied und die Ansage. Der Neufen geht weit zurück in der Geschichte. Der Neufen geht in keltische Zeit, weil da gab's den Nufia. Und dann in der Zeit des Minnesangs, so bei der Staufer, ganz berühmter Neufen, Gottfried von Neufen. Kollege von mir. Ja, und wie gesagt, dorthin führt der Weg. Erkenbrechtsweiler. Am Fuß von Erkenbrechtsweiler liegt ja
Beuren mit seinem berühmten Thermalbad. Vielleicht waren sie mal in dem Thermalbad und sind auf Fußpilz gekriegt. Der gleiche Fußpilz übrigens wie in Bad Urach. Ditzebach und Bad Boll hat Voralp-Fußpilz. Hinter Ergebrechtsfeider liegt Hülben. Die haben schon immer Händel. Die wissen gar nicht mehr, warum die Händel haben. Gell? Ich mache immer ein paar Strophe, dann kriegen sie wieder Händel. Gott schon zurück in die Geschichte. Im württembergischen Almanach steht drin, diebisches Bergvolk, dem Trunke zugeneigt. Jähzornig. Wird schon was dran sein. Es gibt den Steuerbruch bei Ergebrechtsweiler. Wenn's da regnet, sehen alle Auto aus wie NATO-Fahrzeuge. Alle gekalkt. Das hebt manchmal 8 Tage. Und wenn ich mein Auto wo abstellt, sage ich, Leute, warst wieder auf dem Neifer oder warst wieder in Ergebrechtsweiler. Es gab mal eine keltische Siedlung dort oben. Bei Ergebrechtsweiler, Richtung Grabenstätte genommen, 10.000 Kelten sind dort gewohnt. Eines Tages waren alle verschwunden. Kein Mensch weiß, wo die nachgekommen sind. Puh, also bis heute weiß man es nicht so recht. Vielleicht eine Felsspalte oder irgendwas. Ich singe noch davon, dass ihr das auch erfahrt. Vor ein paar Jahren war mal eine Wildschweintreibjagd auf der Albtrobe. Und da sind am helllichten Tag 25 Wildsei durch Ergebrechtsweiler gerast. Sogar einem Kindergarten durch Glasscheibe durch. Die Kinderin denkt, das ist Ausflug von der Wilhelma, aber es ist niemand was passiert. Nur abends. Hat es in alle Wirtschaften in der Umgebung Wildschweinbraten gegeben. Und am gleichen Tag war ein Ausflugsbus von Stuttgart da. Jetzt sind da abends 6 Stück oder gefehlt. Das war schon irgendwie dubios, aber man hat sie alle wieder gefunden. Allerdings fußpilzverseucht im Thermalbad. Wie gesagt, viele Geschichten rangen sich um Ergebrechtsweiler und um den Neufen. Und es gibt immer neue Geschichten. Nein, ich hatte eine ganze Fußballverein zum Vaterschaftstest müssen. Ich weiß nicht warum, aber irgendwas ist da passiert. Da will ich auch nicht weiter davon erzählen. Ich komme ja vom Hohenstaufen, freier Blick ins Land, nach alle Richtungen. Auch vom Neufen hin sind grandiosen Ausblick ins Neckartal, zum Flughafen, in Schurwald hinüber, zu den Kaiserberge. Bloß Hände sehen sie vom Neif eigentlich gar nichts. Der Neif hat zeitlebens immer Ergebrechtsweiler im Knick. Und es wird auch so bleiben. Was sitzt dem Neif im Knick? 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

Erst vor kurzem habe ich wiederum Neifer gespielt. Na, die Frau Häberle, die ist von Algebrechtsweile gesagt. Die schafft auf dem Neifer. Fährst heute Nacht nur am Backhäusle vorbei, weil da backt sie Brot. Ich hab denkt, wo fände ich in dem Nebel heute Nacht das Backhäusle? Aber ich hab's gleich gefunden, es war mittel im Dorf und Feuerwehr hat nebendran geparkt. Ein paar Frauen haben noch geschafft am Backhäusle. Bloß die Männer, wo auf die Frau aufpassen hätte sollen, die waren eingeschlafen, über dem Tisch. Filz hier auf dem Boden, Köpfe über dem Tisch zusammengesunken, habe geklopft. Dann ist er aufgewacht, hat er gesagt, war wieder auch du? Dann ich gesagt, ich hätte gern so Brot. Dann hat er gesagt, du, die kenne ich. Du bist von der Daude Hose.

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Das Ziel ist ein Punkt. Alles andere ist daneben. Innehalten, Kopf einschalten, Lage kapieren, gezielt reagieren. In den Himmel aufgucken, einmal kurz schlucken, Arsch in die Hose und los. Dein Gegner musst kennen. Wenn du kämpfst, musst du auch gewinnen. Überleg genau, wer auf deiner Seite ist. Spann ihn an und sei neidisch. Mach dir bewusst, was deine Vision ist. Dann wird dir klar, was jetzt dran ist. 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

Miriam Makeba, eine südafrikanische, eine afrikanische Musiklegende, die unter anderem mit dem Pata Pata Song weltberühmt geworden ist. Was aber die wenigsten wissen, ein paar wissen es. Was die wenigsten wissen ist, dass die Miriam Makeba lang in einer Bäckerei in Meichingen geschafft hat. Das können Sie nachfragen. Am besten mich, weil ich weiß es. So, und diese Miriam Makeba, die hat in der Bäckerei Fröschle in Meichingen geschafft und hat dort den besten Hefekranz gemacht, weit und breit. Der Miriam hat keiner das Wasser reichen können, was der Hefekranz anbetrifft. Die Frau war überragend, der Hefekranz war überragend. Und der war butterig, der war luftig, der war leicht, fantastisch. Und jetzt ist aber die Miriam Makeba irgendwann zurück nach Johannesburg und hat von dort aus Weltkarriere gemacht, unter anderem mit dem Pata Pata Song. Jetzt war aber ein ehemaliger Kollege aus der Backstube, der Herbert, hat gesagt, ich besuche die mal in Südafrika. Hat also die Miriam Makeba besucht und hat gesagt, du Miriam, jetzt bist 3,5 Jahre weg von Meichingen. Und ich habe nie mehr einen Hefekranz gegessen, der deinem das Wasser reichen ist. Nie mehr habe ich so einen Hefekranz gekriegt. Da hättest du mir nicht mal wieder so einen Hefekranz machen. Die Miriam Makeba, das muss man noch dazu wissen, hat damals in ihrer Karriere bei der Bäckerei Fröschle nur einen Makel gehabt, sie hat keine Zibebeneido. Das war ein Makel von dem Hefekranz, muss man sagen, weil ein Hefekranz ohne Zibebe ist schlichtweg kein Hefekranz. Maximal ein Hefekrampf, aber kein Hefekranz. So, auf jeden Fall hat also der Herbert von der Bäckerei Fröschle hat die Miriam besucht, hat gesagt, Miriam, darfst du mir nicht nochmal so einen Hefekranz machen, wie du damals so gut gemacht hast. Ich habe extra Mehl mitgebracht aus Meichingen, weil das Mehl ist wichtig beim Hefekranz. Also hat die Miriam gesagt, Herbert, natürlich mache ich dir einen Hefekranz mit einer kleinen Einschränkung.

0: Also, komm rein, ein schwäbisches Stück über die Schönheit des Zuhause und wie es doch da woanders auch schön ist, aber doch einfach nicht ganz so schön wie daheim.
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1: Aha. 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
0: Lelle, Bebe, Lombe, Segel, Schnorgel, Huster, Schau.

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2: Jetzt geht es los mit dem Diebstahl in der Rockmusik. 60er Jahre, chausseriert, katholisches Gemeindehaus. Meine erste Probe, meine erste elektrische Probe mit meiner Kapelle, The Eddie Five. Der erste, wo komme ich, das war der Willi Onimus, der Sohn von der Tankstelle Onimus. Der hat dem Meister Geld gegeben, der kam im Schlagzeug an, aber es war noch nicht ausgepackt. Hat er bei Neckermann bestellt. Da kam er an, hat nur ein kleines Gerät auspackt, die sogenannte Hi-Hat-Maschine. Mit dem Fuß ein bisschen und so. Hat gesagt, er möchte erstmal auf diesem Gerät perfekt war. Ich sagte, Willi, Onimus, mach dein Ding. Und seitdem spielt er das Ding vor sich hin. Der nächste, Franz Kleiber. Sogenannter Bassspieler, kam an mit einer umgebauten Holzkiste, schwer Holz und ein langer Bäserstiel, eine einzige Klavierseite und dann drei Nägel neigeschlagen, als sogenannte Bünde. Er konnte drei Töne spielen. Das Ganze verbunden mit einem alten Radio. Ja, er konnte diese drei Töne spielen und die hat er gespielt an dem Tag. Der nächste. Karl Ginderle, Sohn von Karl Ginderle, auch der Opa hieß Karl Ginderle, alles Friseure, inschüsseriert, guckt nach. Er kam mit einer Gitarre gekauft bei Horten, nach einer Woche noch drei Seiten. Er sagte, es sei scheißegal bei dem Gerät. Er habe sich eine amerikanische Fußmaschine dazu gekauft, diese Wah-Wah, ein Wah-Wah-Gerät. Da tät alles irgendwie scheißgut, das sei egal. Also, er hat diese drei Seiten gespielt. Ein Akkord die ganze Zeit. Am Schluss noch, Seth Westerheiser kam mit einem umgebauten Akkordeon an. Blasigbalkbetrieb, ja. Verbunden mit einem Kabel, mit alter Radio. Er hat gesagt, er sei womöglich der erste Orgel-Synthesizer der Welt. Hat gelungen, wie wenn ein Geus auf Trommel scheißt. Dann war noch mein kleiner Zwillingsbruder Georg dabei mit seiner 40er Posaune rumgefurzt und ich mit meiner Trompete damals. Dann sehe ich draußen, wie einer vorbeilauft. Ein schwarzer, großer GI. Ein riesiger Tonband. Ich glaube, der Autobatterie dabei, um das Ganze zum Laufen zu bringen. Er hat alles aufgezeigt an diesem Tag. Diesen seltsamen Akkord, dem sei die Trommel auf einer Maschine und so weiter. Jahre später schaue ich amerikanisches Fernseher, Detroit City, was sehe ich? Eine Kapelle, schwarze natürlich lauter, mit dem Namen The Temptations. Und was spielt sie? Mein Lied, mein Lied. Dein Vater war ein harter Hund in einer miserablen Übersetzung. 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
1: Herzlich willkommen zur weiteren Sendung von Mundart Radio stellt vor. Anfang Februar 2026 war ich im Bürgersaal in Mur. Dort haben Breschling Sisters mit ihrem neuen Programm Kamasutrai und Muckefuck ihr Premiere gehabt. Kurz vor dem Auftritt habe ich ein kurzes Interview mit ihnen geführt.
2: Heute sind wir bei der Premiere von den Breschling Sisters. Ein wunderschöner Name. Breschling Sisters, das sind die Helga Becker und die Gesa Schulze-Kaleis. Ja, und natürlich was ganz Besonderes, ganz neue Gruppe. Wie sind da auf den Namen gekommen? Das würde mich mal interessieren.
3: Das war wirklich zufällig. Ich habe mir ein ganz lustiges Pullover gekauft mit großem Breschling drauf. Und wo das komisch war, das zu groß. Ich habe es aber nicht mehr hergeben wollen. Dann habe ich mir einfach nur ein kleines gekauft. Und habe gedacht, ja, jetzt habe ich zwei. Und weil ich sowieso schon lange was mit der Gesa machen will, habe ich gedacht, das schenke ich ihr einfach. Und so sind wir dann da gestanden mit den zwei Pullover, Pullunder eigentlich, und wenn die Breschling Sisters, das wär's doch.
4: Genau, also das war jetzt der Wink mit dem Pullunder.
3: Genau, ja. Richtig.
2: Einmal süß Winterjahr, von daher passt das ja auch.
3: Ja, natürlich sind wir süß, ja, ganz klar.
2: Ja, neues Programm, wir fangen gerade frisch an. Was erwartet uns im Programm?
3: Oh, es sind natürlich zwei ganz besondere Typen, die da auf der Bühne standen. Typinnen, müssen wir heute wahrscheinlich sagen. Und die möchten sehr gerne verreisen, aber es gibt einfach eine Prämisse. Und zwar muss es für die Gerda überall Breschling geben.
4: Genau, das ist mir ganz arg wichtig auf der Bühne, dass es in jedem Land Breschling gibt, sonst will ich da schon gar nicht mehr.
3: Und ich muss sie dann immer mit hanebüchenen Geschichten natürlich zufriedenstellen, warum es dort in diesem Land Breschling hat.
4: Genau.
2: Ja, das klingt recht spannend.
4: So kleine menschliche Schwäche nehmen wir ein bisschen auf den Hebel.
3: Genau, richtig.
2: Und das sind verschiedene Länder dann?
3: Ja, ja, eine Reise um die Welt quasi.
2: Ah,
3: ja,
2: okay. Ja. Mhm. Ja, das wird richtig spannend. Ja. Wenn er jetzt frisch anfängt, ist es natürlich schwierig, mal vorauszusehen, in welche Richtung das alles laufen wird. Heute ist ja sozusagen Heimspiel morgen, zweimal fast ausverkauft, also immerhin ein Wahnsinnserfolg.
3: Also man kann sagen, zweimal ausverkauft. Tatsächlich, wir verkaufen jetzt die letzte Karte.
2: Klasse, klasse.
3: Genau, ja.
4: Ja, und zwar mit 240 Leuten jeweils.
3: Jedes Mal, genau. Kann man nicht meckern.
4: Genau.
2: Das ist ja riesig.
3: Richtig,
2: ja.
3: Genau.
2: Ja. Was habt ihr euch vorgestellt? Wie geht es weiter? Ihr werdet ja sicher auch nur allein eure Programme machen, die ja auch sehr vielfältig sind.
3: Ja, also wir haben tatsächlich, bevor überhaupt die Premiere mal über die Bühne gegangen ist, schon 8 Buchungen. Das haben wir, glaube ich, unserem Bekanntheitsgrad auch zu verdanken, weil wir beide ja schon länger auf der Bühne sind und weil wir uns da offensichtlich auch bewährt haben. Und da haben die Veranstalter dann einfach auch blind gekauft.
4: Vertraut.
3: Genau.
2: Ja, das ist schwierig halt, gell? Von daher ist das.
4: Ja, also, aber natürlich fängt man von vorne an, aber das ist ja wirklich dank, ich stehe seit 30 Jahren auf der Bühne, Helga jetzt seit
3: 10.
4: über 10 Jahren.
3: Genau.
4: Genau, und da hat man ja so ein kleines Netzwerk, sage ich mal, von Veranstaltern.
3: Ja, aber die vertraut uns einfach auch, dass wir was Gutes machen, sonst stellt sie es ja nicht einfach im Vorfeld schon mal buchen.
2: Und eure Termine sind auf der Homepage, gehe ich mal davon aus.
3: Genau.
2: Das heißt, das wird man dann auch mit einblenden.
3: Welche? Genau. www.breschling-sisters.de.
4: Genau.
2: Ja, das E gibt es ja relativ selten, gell? Aber wäre natürlich schön. In dem Fall wäre es wirklich schön.
3: Ja.
2: Ja, wollt ihr noch irgendwas von euch aus sagen zum Programm?
3: Ja, wir sind natürlich dankbar für jeden neuen Veranstalter auch. Wir bespielen kleine Bühnen so gern wie große Halle, das schaffen wir alles. Also insofern muss man sich nicht einschränken, auch wenn man nur eine Kleinkunstbühne hat. Man darf sich direkt an uns wenden.
4: Genau, wir kommen gern überall noch.
3: Und wir bespaßen gern viele Leute auf einmal, aber wir sind auch ganz gern dicht am Publikum auf kleine Bühnen, einfach unter den Leuten.
2: Mhm.
4: genau.
2: Ja, das ist bestimmt auch eine ganz besondere Sache, wenn man direkte Interaktion sozusagen
4: hat. Ja, wenn man so mit drin ist.
3: Ja, und auch ein bisschen improvisieren kann, die Leute noch mehr mitspielen lassen kann natürlich. Wie wenn man halt hier ein bisschen mit Entfernung auf der Bühne steht, das ist nun mal was anderes.
4: Ja. Hat alles seinen Reiz. Also sowohl die große Halle als auch die kleine Kleinkunstbühne.
3: Genau.
4: Was ja Großkunstbühne ist eigentlich.
3: Auf kleinem Raum.
4: So. Mhm.
3: Genau.
2: Gut, dann danke euch recht herzlich.
4: Sehr gerne.
2: Freue mich auf einen ganz besonderen Abend heute.
3: Mir uns auch.
4: Mir uns auch.
3: Ganz arg. Ja. Vielen Dank,
4: danke dir, lieber
3: Friedrich.
1: Und jetzt viel Spaß mit Ausschnitt aus dem Programm.
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0: da fällt mir gerade einer ein.
1: Was?
0: Pass auf, der ist super. Der ist witzig. Wenn sich den Japaner, guten Morgen.
1: Morgens?
0: Ha? Nein, wenn er Deutsch gelernt hat. Gell, das ist gut. Komm noch besser. Pass auf. Wie nennt man eine japanische Unterhosefabrik?
1: Ich weiß nicht.
0: Ha? Wisst ihr es? Saki for Paki!
1: Super!
0: Ey, geht mir wegschmeißen!
1: Und warum kommt ein Japaner mit zwei Blondinen aus der Bäckerei? Weil er zwei Blödchen bestellt hat.
0: Weil die Blondine nicht Brötchen sagen kann.
1: Ach, Japaner!
0: Was? Die kann nicht Japaner sagen?
1: Ach, vergiss es. Komm, ja, du verstehst ihn eh nicht.
0: Nein, verstehst du auch nicht.
1: Ja,
0: nein. Du, aber das mit dem Japan, das lässt mir gar keine Ruhe. Ich glaube, wir könnten trotzdem nach Japan. Weißt du, hinter das mit dem Sutrei?
1: Was mit dem Sutrei?
0: Ja, weißt du, da kam man in Sutrei.
1: Zu was denn?
0: Ah, weißt du, das wegen der Technik.
1: Wegen der Heiztechnik?
0: Ja. Hitzig ist schon auch, also das ist mehr so im Untergeschoss und da kriegt man Karma in Sutrei.
1: Mein Gott, du meinst Kamasutra?
0: Ja, sag ich doch, Kamasutrei. Ha, halt, könnte man, oder?
1: Die Welt ich beim Kamasutra sehe. Ja, wenn du auf dem Buckel liegst wie so ein Mäuerkäfer und deine Beute fies hinter dein Knick genommen tust, dass sie unten nicht im Weg sind.
0: Ja. Ja, und?
1: Ja.
0: Hallo, ich kann zur Verrenkung.
1: Ach ja, komm.
0: Moment mal. Kriegst du dein großes Zeichen noch in Gosch? Ha? Also wohlgemerkt, der eigene Zeichen, der eigene Gosch.
1: Das. Ha? Noch nicht einmal Wille, sag mal.
0: So, und dann kann ich noch mal lebst du, ich kann das glühende Dreieck.
1: Ich will kein glühendes Dreieck sehen jetzt.
0: Warum nicht?
1: Also sag mal, das ist doch auch blöd bei dem Kamasutra da. Das ist doch nur Technik. Ja, das ist doch die reinste Akrobatik.
0: Ja und? Ist doch toll.
1: Ich möchte natürlich schon auch ein bisschen Sexerei.
0: Ja. So.
1: Aber für mich muss es halt auch Emotion sein.
0: Emotion?
1: Ja, das ist Französisch.
0: Aha.
1: Ja. Das heißt Emotion. Gefühl, Liebe, Erregung, Wallung, Leidenschaft.
0: Wie?
1: Was denn?
0: Nicht vor Beleid.
1: Ja, nur Japan, aber Emotion ist immer gut. Komm, wir gehen nicht nach Japan, wir gehen nach Frankreich.
0: Was denn? Moment. Ich glaub's Gott nicht.
1: Warum nicht?
0: Weil es in Frankreich keine Breschling gibt.
1: Doch, es gibt in Frankreich Breschling.
0: Echt?
1: Ja, pass auf. Ich glaube, die haben die dort schon seit dem 17. Jahrhundert.
0: Aber.
1: Und zwar sind die eingeführt worden unter dem König Louis IV. 60.
0: Okay.
1: Vom Comte Jean-Jacques Gérard-Marc Comte de Breschelin. Und deshalb heißt Breschling in Frankreich auch Breschelin.
0: Aha, oh ja, la, Breschelin.
1: Also, wie sieht's aus? Du magst
0: okay,
1: Breschelin.
0: Gut. Also, wenn das so ist, dann gehe ich mit.
1: Also,
0: okay.
1: Dann gehen wir nach Frankreich.

0: Frankreich, Frankreich. Ab nach Frankreich.
1: Oh la la.

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0: Peter Deeger.
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Auf jeden Fall, was jetzt kommt, wie sie gesagt, von dem 1000 Sasa, das ist so ein richtiges Käpsele. Und das ist da. 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

0: Vielen Dank. Am Akkordeon Janis Philipp Uhlmann.
1: Am Gesang Christoph Pelgen.
0: Gesang und Geige Gudrun Walter.

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3: Das nächste Lied ist was ganz Ernstes. Das nächste Lied ist ein Lied für gute Freunde. Und ich finde, Freundschaft ist was ganz Wichtiges. Andi, wenn du mir mal bitte ein Klavier aufs Ohr geben könntest.
4: Ein Klavier?

0: Meine sehr verehrten Damen und Herren, hätten Sie eine Minute Zeit für mich? Gut. Dann möchte ich Ihnen das nächste Stück vorstellen. Sie müssen sich vorstellen, es handelt sich bei diesem Lied um ein Stück auf tonaler und textlicher Basis. Schon im Titel manifestiert sich Name und Bezeichnung von der Künstler Monade, wenn nicht gar Monade gefeilt und gearbeitet hat. Seit nun mehr als vielen, vielen Jahren steht dieser im Dienste der Verrichtung von Obliegenheiten bezüglich des ihm zugedachten kreativen Schaffens, was nichts anderes bedeutet als das tägliche, tätige Handeln im Auftrage der künstlerischen Pflicht innerhalb gewisser schöpferischer Aufgaben und Bereiche. Und ich bin überzeugt davon, dass auch dabei seine Auffassung den Glauben an die eigene Meinung über seine persönlichen Ansichten offensichtlich macht. Und lassen Sie mich zum Schluss noch nicht unerwähnt sein lassen, dass ich nun zum Ende meines kleinen Vortrags kommen möchte. Nehmen wir zum Beispiel den Anfang. Gerade der Anfang ist ja zu Beginn von großer Relevanz. Das heißt, es muss hier natürlich eine wichtige Relevanz sein, sonst könnte die Stellung mancher Position verstärkt schwächen. Und dies wäre natürlich nicht in unserem Sinne. In diesem Sinne bedanke ich mich nun recht herzlich bei Ihnen und möchte nun zum Stichwort Qualität kommen. Qualität ist für mich nicht nur ein Schlagwort, nein, Qualität ist für mich auch ein Stichwort und Fremdwort. Es kommt aus dem Lateinischen und es heißt, dass Lateinisch eine Todessprache sei, die leider kein Mensch mehr erlernen möchte. Aber sehen Sie, so ist man doch kaum in der Lage, dem eigenen Standard und dem Standard, apropos Standard. Wir in Baden-Württemberg, Standard morgens früh auf. Und schon da beginnt unser Geschäft im Dienste der Arbeit, was für uns nicht nur Beruf, sondern im eigentlichsten Sinne Bereitschaft zur Beschäftigung heißt. Und sehen Sie, da muss man wieder ansetzen. Es muss endlich wieder nach dem Prinzip der Grundlagen verfahren werden. Denn genau diese Grundlagen sind schließlich das elementare Fundament unserer Basis. So, danke Ihnen nun vielmals für Ihre geteilte Unaufmerksamkeit und wünsche Ihnen mit dem nun folgenden Stück, bei dem es sich um ein Stück handelt, das zu den stillen Meisterwerken gezählt zu werden, durchaus in der Lage ist. Ich möchte sagen, ich bin stolz darauf, Ihnen dieses Stück nun vorgestellt dürfen zu haben. Denn gerade dieses Stück repräsentiert ja die Idee, die dem Gedankengut zugrunde liegt, dem verhaftet wir zu sein, vorzugeben scheinen. Jedenfalls viel Vergnügen mit diesem Stück. Gewissermaßen ein Paradestück aus dem Bereich der vermeintlich volkstümlichen Weisen. Beim erstmaligen Hinhören mag es einfältig, naiv, ja vielleicht sogar arglos und bieder wirken. Aber dieser schlichte Minimalismus entpuppt sich später als oszillierender Orkus zwischenmenschlicher Abgründe postmoderner Mann-Frau-Kind-Beziehungen. Man erkennt dabei schließlich, was geschieht, wenn Menschen mittels nonverbaler Injurien in rhetorische Wortlosigkeit verfallen und ihr eigenes stummes Schweigen für nicht einmal der Rede wert befinden. Dies macht dann selbst eloquenteste Wortmenschen wie mich sprachlos. So, ich hoffe, ich konnte Ihnen nun Aufschlussreiches zum Thema Hauptgegenstand des Grundgedankens von Problemen vermitteln. Hätte ich nichts gesagt, so hätte dies nur dem allgemeinen Schweigen das Wort geredet. Und der Künstler hätte das eine oder andere Stück mehr erarbeiten müssen. Diesem überreiche ich nun wieder das Ruder, sage ich Ihnen Dankeschön, auf Wiedersehen. Und denken Sie stets daran zu denken, was ich Ihnen gesagt habe.
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0: es gar nicht ohne.
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0: Ich habe jetzt schon richtig verstanden, nämlich ja, jetzt einen Kaffee.
1: Ja klar, und warum den sonst? Was denkst du denn?
0: Da habe ich ein schönes Outro.
1: Meine Hausmarke. Ah, schön.

0: Dankeschön.
1: Dankeschön.
0: Ach ja. Kaffee ist halt was Gutes, gell?